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1: Ich bin Tine Klimach. Die gesetzliche Pflegeversicherung steckt in chronischen Finanznöten. Bundesgesundheitsministerin Nina Wagen will das System stabilisieren. Jetzt liegt ein Reformkonzept auf dem Tisch. Heimbewohner, Gutverdiener und Menschen ohne Kinder müssen sich auf mehr Belastungen einstellen. Gesundheitsministerin Wagen verteidigte die Pflegepläne.
2: Wir haben jetzt einen Gesetzentwurf vorgelegt, der zum einen dafür sorgt, dass die Finanzen wieder stabilisiert werden, der aber zum anderen, und das ist mir auch wichtig, dafür sorgt, dass sich die Versorgung für die Menschen auch verbessert.
1: Das neue Konzept zur Pflegeversicherung soll bis zur Sommerpause ins Kabinett kommen. Bisher konnte keine Waffenruhe im Libanon Frieden zwischen Israel und der Hisbollah schaffen. Jetzt hat die Hisbollah einen neuen Anlauf zurückgewiesen. Deren Chef lehnte vor allem Forderungen nach einer Entwaffnung ab.
3: Die Hisbollah habe niemanden zugesagt, auf Widerstand oder Vergeltung zu verzichten. So drückte sich ihr Generalsekretär aus. Solange die Angriffe Israels anhielten, werde die Organisation ihre militärischen Aktionen fortsetzen. Die jüngste Vereinbarung wurde zwischen Israel und dem Libanon getroffen, ohne Beteiligung der Hisbollah. Demnach soll die Miliz ihre Angriffe auf Israel einstellen und sich aus dem Südlibanon zurückziehen. Die Hisbollah will einer Waffenruhe erst zustimmen, wenn die israelischen Angriffe eingestellt werden. Bereits seit dem Morgen kam es im Libanon erneut zu mehreren Angriffen. Aus Beirut, Amira Rajab.
1: Beim Internationalen Wirtschaftsforum in St. Petersburg hat der russische Präsident Putin eine Pressekonferenz für ausländische Nachrichtenagenturen gegeben. In seinen Antworten zeigt er sich für seinen Krieg gegen die Ukraine weiter siegesgewiss. Parallel dazu hat ihm der ukrainische Präsident Zelensky in einem offenen Brief direkte Friedensgespräche in einem Drittstaat angeboten. Als Antwort wiederholte der Kreml nur sein altes Angebot für Verhandlungen in Moskau. Die Entertainer Joko Winterscheid und Klaas Häufer-Umlauf haben ihre freie Sendezeit bei ProSieben genutzt, den Alltag an der ukrainischen Front aus Sicht Betroffener zu dokumentieren. Die eigentlich geplanten 15 Minuten Sendezeit, die beiden bei ihrem Haussender ProSieben in einer Spielshow gewonnen hatten, wurden am Abend für den Film Joko und Klaas Live – Don't Look Back Away auf mehr als 3 Stunden verlängert. 6 Menschen, darunter ein Evakuierungshelfer und ein Polizist, erzählen und zeigen das Grauen des mittlerweile mehr als 1500 Tage dauernden Krieges.
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1: Zwillinge.
2: Es ist Zeit, alte Wunden zu heilen und negative Emotionen loszulassen, um Platz für neue Möglichkeiten und Freude zu schaffen.
1: Krebs.
2: Wenn Sie in einer langfristigen Beziehung sind, ist jetzt ein guter Zeitpunkt, um gemeinsame Pläne für die Zukunft zu schmieden.
1: Löwe.
2: Heute kommt Ihre Weisheit zutage. Verlassen Sie sich auf Ihre Intuition, um wichtige Entscheidungen zu treffen.
1: Jungfrau.
2: Kreativität und Fantasie verhelfen Ihnen dazu, neue Möglichkeiten zu entdecken und innovative Lösungen zu finden. Lassen Sie sich von Ihrer Intuition leiten und seien Sie mutig.
1: Waage.
2: Es ist wichtig, dass Sie heute auf Ihre Intuition hören und Ihre Wahrnehmung schärfen. Nur so können Sie einen großen Konflikt noch vermeiden.
1: Skorpion.
2: Ein spontaner Ausflug oder eine Reise wird heute für neue Erfahrungen und Erlebnisse sorgen. Genießen Sie das Abenteuer.
1: Schütze.
2: In der kommenden Zeit gewinnt Ihre romantische Beziehung an Intensität und tiefe emotionale Verbindungen werden gefördert.
1: Steinbock.
2: Seien Sie heute offen für spontane Möglichkeiten in Ihrem sozialen Umfeld. Es warten Abenteuer auf Sie.
1: Wassermann.
2: Gehen Sie heute proaktiv auf andere zu, denn Sie werden Menschen begegnen, die Ihre Hilfe brauchen und zu schätzen wissen.
1: Fische.
2: Sportlichen Erfolg erzielen Sie mit Ihrer Entschlossenheit. Setzen Sie sich ehrgeizige Ziele.
1: Widder.
2: Ihre soziale Ader kommt zum Vorschein. Nutzen Sie die Gelegenheit, um neue Kontakte zu knüpfen.
1: Stier.
2: Selbstvertrauen ist Ihr Schlüssel zum Erfolg. Vertrauen Sie auf Ihre Fähigkeiten, um Herausforderungen zu meistern.
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0: Die aktuellen Temperaturen, die haben wir nachgemessen. Und zwar liegen die bei sage und schreibe 13 Grad aktuell in Kaiserslautern, Pirmasens und in Zweibrücken derzeit auch.
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2: Ich bin Babit Büchner. Es gibt weiter Kritik an den Plänen von Bundesgesundheitsministerin Nina Wagen zur Stabilisierung der Pflegeversicherung. Der grünen Gesundheitsexperte Janosch Dahmen sagte der deutschen Presseagentur, der größte Sparposten bestehe ausgerechnet darin, den Zugang zu Pflegeleistungen einzuschränken. Gleichzeitig würden Pflegebedürftige bei Eigenanteilen belastet und Kommunen müssten mit mehr Sozialhilfekosten rechnen. Der Präsident des Deutschen Städtetages, Burkhard Jung, sagte den Funke-Medien, dieser Entwurf dürfte so niemals den Bundestag passieren. Kreml-Chef Wladimir Putin hat die im Westen verbreiteten Warnungen vor einer russischen Gefahr und einem womöglichen Angriff Moskaus auf ein NATO-Land als Unsinn zurückgewiesen. Das sei eine bewusste Provokation, so Putin.
3: Putin warf dem Westen Desinformation vor, es gehe nur darum, vor den Bürgern höhere Verteidigungsausgaben zu rechtfertigen. Klar ist aber auch, dass Putin mit seinem Angriffskrieg gegen die Ukraine jedwedes Vertrauen im Westen verspielt hat. Bei dem Treffen hier in St. Petersburg mit Journalisten kritisierte er vor allem Deutschland für seine Waffenlieferungen an die Ukraine. Und er lobte die AfD, deren Vertreter sich hier beim Wirtschaftsforum für eine Wiederaufnahme von Gaslieferungen an Deutschland einsetzen. Aus St. Petersburg, Ulf Mauder.
2: Mit Streiks im Einzelhandel will die Gewerkschaft Verdi auch heute Druck in den laufenden Tarifverhandlungen machen. In verschiedenen Städten wie Berlin, Erfurt, Ingolstadt oder Saarbrücken sind Kundgebungen geplant. Für Kunden erwartet der Handelsverband jedoch keine großen Auswirkungen.
4: Ein Kompromiss im Tarifstreit ist weiter nicht in Sicht. Verdi fordert 7% mehr Geld für die Beschäftigten im Handel. Die Angebote der Arbeitgeber liegen noch deutlich darunter, auch wegen längerer Laufzeiten. Die Gewerkschaft spricht von einer Frechheit, zumal es den Konzern wirtschaftlich hervorragend gehe. Viele Beschäftigte wüssten aber gar nicht mehr, wie sie ihr tägliches Leben finanzieren sollen. Vor allem auch im Einzelhandel, wo besonders viele in Teilzeit arbeiten. Aus Berlin, Thomas Brockt.
2: Die Obduktion von Buckelwal Timmy am Strand der dänischen Insel Anholt ist am späten Abend beendet worden. Klar ist nun, der Wal ist wie vermutet ein Weibchen. Eine klare Todesursache konnte zunächst nicht festgestellt werden. Die Ergebnisse der Proben werden erst in den kommenden Monaten erwartet.
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5: Das Wetter zeigt sich heute mal wieder von seiner etwas freundlicheren Seite. Weniger Regen, mehr Sonnenschein. Das ist genau das, was wir haben wollen. Temperaturen heute bis zu 19 Grad maximal. Es ist vor allem am Abend um einiges sonniger. Heute Morgen und auch am Nachmittag ist es teilweise noch etwas bewölkt. Wenn wir Pech haben, kommt noch mal so ein bisschen Nieselregen dazu. Aber alles in allem sollte eigentlich alles gut gehen.
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5: Derzeit keine großen Probleme auf den Straßen, da kommt er gut durch, liebe Autofahrer. Wir wünschen euch eine gute und auch sichere Fahrt.
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5: Blitzer gibt's aktuell keine. Falls ihr welche unterwegs entdeckt, dann einfach an uns melden. Und zwar an die 0631 75 00 4 mal die 7.
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5: Hallo, schönen guten Morgen. Schön, dass ihr mit dabei seid, wenn ihr überhaupt dabei seid. Ne? Also erstmal Grüße an alle, die jetzt mit mir gemeinsam aufgestanden und wach geworden sind oder vielleicht auch schon seit längerer Zeit wach sind. Heute ist Brückentag, deswegen ist es nicht selbstverständlich, dass wir uns jetzt gerade hören. Liebe Grüße an alle, die jetzt gerade da sind. Wir starten trotzdem gemeinsam rein. Ich bin ja schließlich auch da. Ich habe mir keinen Brückentag genommen. Nee, wir machen jetzt hier Musik. Wunderbare Sounds von Gigi D'Agostino gibt's jetzt erstmal zum Wachwerden. Hier ist The Riddle. Guten Morgen.
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0: Die aktuellen Temperaturen, die haben wir nachgemessen. Und zwar liegen die bei sage und schreibe 13 Grad aktuell in Kaiserslautern, Pirmasens und in Zweibrücken derzeit auch.
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0: Das Wetter hat heute Maximaltemperaturen von bis zu 20 Grad für uns parat. Das ist schon mal ganz schön. Vor allem auch schön, dass wir heute wenig bis fast gar keinen Regen bekommen. Dafür aber mehr vom Sonnenschein. Und das ist richtig schön. Da freuen wir uns natürlich drüber. Ab und an gibt's hier und da noch ein paar Wolken. Aber ansonsten sieht's heute ziemlich gut aus.
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0: Derzeit keine großen Probleme auf den Straßen, da kommt er gut durch, liebe Autofahrer. Wir wünschen euch eine gute und auch sichere Fahrt.
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0: Blitzer gibt es aktuell keine. Falls ihr welche unterwegs entdeckt, dann einfach an uns melden. Und zwar an die 0631 75 00 4 mal die 7.
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0: Wunderschönen guten Morgen, hier ist eure Antenne an diesem Freitagmorgen und auch heute beantworten wir natürlich eine eurer Fragen in Warum ist das so? Die heutige Frage kommt von dem Leon aus Kaiserslautern und der wollte gerne mal wissen, woher kommt eigentlich der Begriff Kaiserwetter? Die Antwort gibt's natürlich jetzt.
1: Ich hab gar nichts verstanden.
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3: Wenn die Sonne scheint und der Himmel in einem wundervollen Blau erstrahlt, ohne ein Wölkchen am Himmel, dann spricht man von einem Kaiserwetter. Für die Herkunft der Redewendung muss natürlich ein Kaiser her. Aber welcher? Da sind sich die Sprachwissenschaftler auch nicht zu 100% einig. Denn als Herkunft für die Redewendung kommen gleich zwei berühmte Kaiser in Frage. Die einen gehen davon aus, dass das Kaiserwetter nach Kaiser Franz Josef I. von Österreich benannt ist. Der hatte nämlich fast immer an seinem Geburtstag strahlenden Sonnenschein und ein super Wetter. Lag vielleicht aber auch daran, dass sein Geburtstag am 18. August war. Andere sagen jedoch, dass das Kaiserwetter von Kaiser Wilhelm

0: Dem zweiten abgeleitet ist. In der Geschichte heißt es, dass an jedem nationalen Fest, an dem der Kaiser zu seiner Lebzeit teilgenommen hatte, schönes Wetter herrschte. Welcher Kaiser jetzt der Namensgeber war, ist also nicht ganz geklärt. Vielleicht waren sie aber auch beide. Aber ich sag's mal so, Hauptsache das Wetter stimmt.
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0: Temperaturcheck bei uns in der Westpfalz. Wir liegen bei 12 Grad in Kaiserslautern und bei 13 Grad in Pirmasens und in Zweibrücken.
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2: Ich bin Babette Büchner. Die Pläne, mit denen die Kassen der Pflegeversicherung wieder gefüllt werden sollen, stoßen weiter auf Kritik. Der grünen Gesundheitsexperte Janosch Dahmen sagte der deutschen Presseagentur, der größte Sparposten bestehe ausgerechnet darin, den Zugang zu Pflegeleistungen einzuschränken.
3: Für den grünen Politiker steht fest, vor allem Pflegebedürftige und deren Angehörige werden belastet und auf Kommunen kämen höhere Kosten zu. Der Deutsche Städtetag hat gegen die Reformpläne bereits protestiert, genauso wie Pflegeverbände. Hintergrund: In der Pflege fehlen Milliarden. Deshalb plant die Bundesgesundheitsministerin nun unter anderem Einschränkungen für Heimbewohner und deren Familien sowie höhere Beiträge für Kinderlose. Claudia Wächter, Nachrichtenredaktion.
2: Beim Internationalen Wirtschaftsforum in St. Petersburg hat Kreml-Chef Wladimir Putin eine Pressekonferenz für ausländische Nachrichtenagenturen gegeben. In seinen Antworten zeigte er sich für seinen Krieg gegen die Ukraine weiter siegesgewiss. Parallel dazu bot ihm der ukrainische Präsident Selenskyj in einem offenen Brief direkte Friedensgespräche in einem Drittstaat an. Als Antwort wiederholte der Kreml sein altes Angebot für Verhandlungen in Moskau. Deutsche Autohersteller verlieren beim Umsatz im Vergleich zur internationalen Konkurrenz. Nach Zahlen der Beratungsgesellschaft EY ging ihr Umsatz von Januar bis März um 4,3% zurück. Bei Automarken aus anderen Ländern gab es dagegen ein Plus.
4: Die europäischen Konkurrenten Stellantis und Renault steigerten ihren Umsatz um 6,7%. Deutlich zulegten auch US- und japanische Hersteller. Wie die deutschen Autobauer weniger Umsatz verzeichneten chinesische Marken. Der Rückgang ist aber nicht so deutlich. EY schließt aus diesen Zahlen, VW, Mercedes und die anderen deutschen Hersteller haben ihre strukturellen Probleme noch immer nicht gelöst, also den Umstieg auf E-Autos, wegbrechende Märkte in China und den USA und teure Überkapazitäten. Jan-Henner Reitze, Nachrichtenredaktion.
2: Die Obduktion von Buckelwal-Timmy am Strand der dänischen Insel Anholt ist am späten Abend beendet worden. Warum der Wal gestorben ist, haben die Experten dabei nicht herausgefunden. Es seien keine Verletzungen zu erkennen gewesen, auch wurden keine Netze im Magen oder Maul gefunden. Nach der Untersuchung steht aber fest, dass Timmy wie vermutet ein Buckelwal-Weibchen war.
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5: Mit Thorsten Subert, guten Morgen. In Zweibrücken sorgt der geplante Stellenabbau bei Siempelkamp für politische Besorgnis. Außerdem in den Regionalnachrichten um halb. Kaiserslautern will mit Energiesparmaßnahmen im städtischen Gebäuden jährlich rund 435 Tonnen CO2 einsparen. Und die Linke kritisiert eine geplante SWR-Veranstaltung zum Kalkofen in Kaiserslautern. Ausführliche Nachrichten aus der Region gibt's wieder um halb.
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6: Beim Wetter, da können wir uns heute wirklich nicht beklagen. Es gibt heute Temperaturen bis zu 20 Grad maximal. Das ist ganz schön. Den Regenschirm, den brauchen wir heute so gut wie gar nicht. So ein bisschen Nieselregen kann mal runterkommen, so gegen 13, 14 Uhr. Aber alles in allem sieht nach einem trockenen und auch um einiges sonnigeren Tag wieder aus.
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6: Kurzer Blick auf die Straßen, liebe Autofahrer, alles gut, alles locker, alles entspannt. Keine Staus derzeit, wir merken, heute ist Brückentag, ihr kommt gut durch.
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6: Wunderschönen guten Morgen, hier ist eure Antenne und es ist ja momentan jedes Wochenende absolut was los bei uns in der Westpfalz. In Kaiserslautern wird am Wochenende wieder ordentlich gelaufen und zwar findet der Hornbach City Lauf statt. Und was da genau abgeht, was uns beim Lauf erwartet, welche Highlights, auf die wir uns freuen können, da sind, darüber reden wir gleich nach zwei Songs, bleibt dran.
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0: 7.11 Uhr. Schönen Freitagmorgen, hier ist die Antenne. In Kaiserslautern wird es jetzt am Wochenende wieder eng auf den Straßen. Nicht wegen Autos, sondern weil jede Menge Läuferinnen und Läufer durch die Innenstadt in eine Laufstrecke verwandeln. Der 39. Hornbach-City-Lauf zieht Hunderte an, die genau wissen, warum sie sich das antun. Angelika Hoffmann vom 1. FCK Running erzählt uns, was wir beim Lauf erwarten dürfen.
1: Tatsächlich sind das 11 Läufe, weil wir wollen jeden dazu bewegen, hier mitzulaufen, vom Kindergartenkind bis zu den Erwachsenen. Und für die ganz Kleinen, die Kindergartenkinder, haben wir eine 400-Meter-Runde. Und das staffelt sich je nach Alter, sodass immer quasi zwei Jahrgänge zusammen einen Lauf bestreiten können. Und zum Schluss gibt es noch den Jedermannslauf. Das sind dann 5 Runden, also 5 Kilometer.
0: Welche Highlights gibt es da?
1: Also zum einen haben wir da so besondere Highlights drin, dass wir auch zwei Elite-Läufe haben. Das eine ist ein Frauen-Elite-Lauf, das andere der Männer-Elite-Lauf. Da dürfen auch nur die starten, die eben eine besonders gute Zeit bringen können. Ich denke, so echte Profis da auf dem Asphalt zu sehen, da hat man ja auch wenig Gelegenheit. Das ist immer so ein besonderes Highlight bei unserem City-Lauf.
0: Bei 3 Rennen wird es auch natürlich eine Siegerehrung geben. Und wenn ihr jetzt Lust habt, mitzulaufen.
1: Wer sich im Vorfeld schon anmelden will, kann gerne über unsere Homepage gehen. Da ist zum Beispiel die Ausschreibung vom City-Lauf. Aber wir nehmen auch am Veranstaltungstag noch Nachmeldungen an. Das Wettkampfbüro ist im Foyer von der Sparkasse Kaiserslautern und da kann man bis kurz vor Beginn eben noch sich nachmelden.
0: Wer also am Sonntag dabei sein möchte, ob aktiv oder zum Anfeuern an der Strecke, ihr findet nochmal alle Infos, Startzeiten, Streckenpläne und vieles mehr auf fck-running.de/citylauf und dann heißt es nur noch Schuhe schnüren und Lautern die Daumen drücken.
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0: ist die Antenne. Schönen Freitagmorgen. Und ich weiß nicht, ob ihr ja schon mal irgendwas gesammelt habt. Wenn man so ein paar Sticker zum Beispiel hat von so ein paar Panini-Heftchen oder sowas, ne? Da hat man ein paar. Aber wenn man über 1500 Stücke von etwas hat und nicht nur kleine Sticker, sondern verschiedenste Figuren und alle möglichen Sachen von Wonder Woman zum Beispiel, dann gelangt man auch mal ins Guinness Buch der Rekorde. Die größte Wonder Woman ja, Sammlung der Welt, über die reden wir gleich in unserer Entdeckung des Tages in weniger als 20 Minuten. Bleibt dran.
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0: Temperaturcheck bei uns in der Westpfalz. Wir liegen bei 12 Grad in Kaiserslautern und bei 13 Grad in Pirmasens und in Zweibrücken.
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2: Mit Thorsten Subert, guten Morgen. In Kaiserslautern treibt die Stadt im Jubiläumsjahr ihre Energiesparmaßnahmen in städtischen Gebäuden voran. Im Rahmen der Kampagne Aus lauterer Liebe für die Stadt von morgen sollen bereits gestartete und geplante Projekte jährlich rund 435 Tonnen CO2 einsparen. Ein Schwerpunkt liegt auf Batteriespeichern für städtische Gebäude mit Photovoltaikanlagen. 3 Speicher sind bereits in Betrieb. Weitere sollen unter anderem an der Kita Kleine Strolche, der Grundschule Dansenberg und der Sporthalle des Albert-Schweitzer-Gymnasiums installiert werden. Außerdem setzt die Stadt auf Fernwärme, Wärmepumpen, LED-Beleuchtung und energetische Sanierungen. Ab Juli soll zusätzlich ein digitales Energiemanagementsystem eingeführt werden, um Strom-, Wärme- und Wasserverbräuche besser zu erfassen und dauerhaft zu senken. Die SPD-Bundestagsabgeordnete Angelika Glöckner zeigt sich besorgt über den geplanten Stellenabbau bei Simpelkamp in Zweibrücken. Nach ihren Angaben sollen dort 130 Arbeitsplätze wegfallen. Glöckner spricht von einem schweren Einschnitt für die Beschäftigten und ihre Familien. Sie hofft, dass Geschäftsführung und Betriebsrat in den anstehenden Verhandlungen Lösungen finden, um möglichst viele Arbeitsplätze zu sichern. Außerdem fordert die SPD-Politikerin Unterstützung von der Zweibrücker Stadtspitze und der neu gewählten Landesregierung. Diese müsse mithelfen, Arbeitsplätze am Standort zu erhalten. Die Linke in Kaiserslautern kritisiert eine geplante SWR-Veranstaltung zum Kalkofen. Am 17. Juni soll im SWR-Pop-Up-Studio am Schillerplatz ein Stadtgespräch stattfinden. Eingeladen sind unter anderem der SPD-Politiker Matthias Miewes, der AfD-Politiker Sebastian Münzenmeier und Brigitte Seidler vom Helferkreis Kalkofen. Die Linke fordert den SWR auf, das Format zu überdenken. Aus Sicht des Ortsverbands müsse bei einer Diskussion über den Kalkofen stärker die Perspektive der Menschen vorkommen, die dort leben. Hintergrund sind die neuen Pläne der Stadt für den Astern- und Geranienweg. Dort sollen Schlichtwohnungen verschwinden, neue Mietwohnungen entstehen und die Menschen vor Ort stärker beteiligt werden. Die Wasgau AG aus Pirmasens hat das Geschäftsjahr 2025 nach eigenen Angaben solide abgeschlossen. Nach starkem Wettbewerb, steigenden Kosten und Preisdruck habe der Konzern seine Position im Lebensmittelhandel behauptet. Das Jahr stand außerdem im Zeichen des 100-jährigen Firmenjubiläums. Das operative Ergebnis lag 2025 bei 11,1 Millionen Euro und damit unter dem Vorjahr. Der Vorstand bewertet das Ergebnis dennoch als robust. Wasgau investierte im vergangenen Jahr unter anderem in neue Standorte und moderne Konzepte. Dazu gehören der erste 24/7 Smart Store, ein Self-Checkout-Pilotstandort in Pirmasens, neue frische Märkte und der Ausbau des Bäckereikonzepts.
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3: Das Wetter hat heute Maximaltemperaturen von bis zu 20 Grad für uns parat. Das ist schon mal ganz schön. Vor allem auch schön, dass wir heute wenig bis fast gar keinen Regen bekommen. Dafür aber mehr vom Sonnenschein. Und das ist richtig schön. Da freuen wir uns natürlich drüber. Ab und an gibt's hier und da noch ein paar Wolken. Aber ansonsten sieht's heute ziemlich gut aus.
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3: Auf den Straßen bei uns in der Westpfalz gibt es derzeit keine Probleme, also sprich keine Staus, ihr kommt problemlos durch. Wir wünschen euch eine gute und sichere Fahrt.
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3: Blitzer haben wir aktuell keine. Falls ihr welche unterwegs entdeckt, einfach melden an uns an die 0631 75 00 4x die 7.
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1: In Cedartown im US-Bundesstaat Georgia steht ein ganz normales Wohnhaus. Von außen jedenfalls. Drinnen aber, da gibt's einen Raum, der wirkt, als hätte jemand ein Portal ins DC-Universum eröffnet. Regale bis zur Decke. Alles in Rot, Blau und Gold. Und so viele Figuren, Comics und Sammlerstücke, dass man kurz denkt, hier wohnt doch niemand. Hier wohnt auf jeden Fall eine Superheldin. Also, was man nicht sofort sieht, dieser Raum ist ein Weltrekord. Die größte Wonder Woman-Sammlung der Welt. Offiziell gezählt 1581 Stücke. Ein Schatz, der aussieht wie so ein kleines Museum, nur eben mitten in einem Privathaus. Die Besitzerin heißt Alicia Willey. Angefangen hat alles, als sie als Teenagerin die Justice League Cartoons gesehen hat und seitdem sammelt sie alles, was mit Wonder Woman zu tun hat. Figuren, Poster, seltene Comics, Fan-Merch und sogar ein signiertes Heft, unterschrieben von Stan Lee und Linda Carter, der Wonder Woman aus den 70ern. Für Alicia ist es aber nicht nur ein Hobby, für sie steht die Figur für Stärke, für Mut, für Zusammenhalt, für das Gefühl, dass Frauen eben alles schaffen können, und genau das wollte sie in ihrem Zimmer festhalten. Was aus einer kleinen Leidenschaft wurde, ist heute also ein Rekord und ein Raum, der aussieht wie ein Tempel für eine Amazone. Und wer weiß, vielleicht wächst die Sammlung weiter, bis irgendwann ein eigenes Gebäude nötig wird, sozusagen echtes Wonder Woman Museum, dann irgendwo in Georgia.

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0: Blick aufs Thermometer, das zeigt uns momentan alle sage und schreibe 13 Grad in Kaiserslautern, 13,5 in Pirmasens und 13,5 ebenfalls in Zweibrücken.
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2: Ich bin Babette Büchner. Außenminister Johann Wartefuhl hat den russischen Präsidenten Wladimir Putin eindringlich zu Verhandlungen über eine Friedenslösung in der Ukraine aufgerufen. Dabei sollten Deutschland und die EU mit am Tisch sitzen, so Wartefuhl. Hintergrund ist das Angebot des ukrainischen Präsidenten Selenskyj, sich direkt mit Putin zu treffen.
3: Setzen wir uns zusammen, klären die Schlüsselfragen, beenden den Krieg, schreibt Selenskyj in einem offenen Brief. Möglicher Ort solch eines Treffens könnte die Schweiz oder die Türkei sein, heißt es weiter. Kreml-Chef Putin meinte dazu nur lapidar, der ukrainische Präsident könne ja nach Moskau kommen und gibt sich gleichzeitig siegessicher. Doch er gerät immer stärker unter Druck, auch weil immer mehr russische Zivilisten den Krieg hautnah spüren und die russische Wirtschaft mittlerweile den Bach runtergeht. Claudia Wächter, Nachrichtenredaktion.
2: Die Kritik an den Pflegereformplänen von Bundesgesundheitsministerin Nina Wagen reißt nicht ab. Mecklenburg-Vorpommerns Ministerpräsidentin Manuela Schwesig sprach gegenüber dem Portal Politico etwa von einem Belastungspaket. Rückendeckung bekommt Wagen hingegen von Unionsfraktionschef Jens Spahn. Er sagte in der ARD, niemand kürze gerne Leistungen, aber die Pflegeversicherung sei schlicht und ergreifend pleite. Mit Streiks im Einzelhandel will die Gewerkschaft Verdi auch heute Druck in den laufenden Tarifverhandlungen machen. In verschiedenen Städten wie Berlin, Erfurt oder Saarbrücken sind Kundgebungen geplant. Für Kunden erwartet der Handelsverband keine größeren Auswirkungen.
4: Ein Kompromiss im Tarifstreit ist weiter nicht in Sicht. Verdi fordert 7% mehr Geld für die Beschäftigten im Handel. Die Angebote der Arbeitgeber liegen noch deutlich darunter, auch wegen längerer Laufzeiten. Die Gewerkschaft spricht von einer Frechheit, zumal es den Konzern wirtschaftlich hervorragend gehe. Viele Beschäftigte wüssten aber gar nicht mehr, wie sie ihr tägliches Leben finanzieren sollen. Aus Berlin, Thomas Brockt.
2: Fanartikel sind vor der Fußball-WM besonders gefragt. Experten zufolge sind dabei gerade jetzt viele gefälschte Trikots im Umlauf. Wie hoch der Schaden ist, lässt sich nach Angaben des Markenverbands dabei nicht abschätzen, weil der Verkauf nicht erfasst wird. Eine YouGov-Umfrage zeigt, fast jeder Fünfte in Deutschland hat schon mindestens einmal ein Fußballtrikot gekauft, bei dem es sich vermutlich nicht um ein Originalprodukt handelte.
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5: Mit Thorsten Subert, guten Morgen. In Zweibrücken sorgt der geplante Stellenabbau bei Siempelkamp für politische Besorgnis. Außerdem in den Regionalnachrichten um halb. Kaiserslautern will mit Energiesparmaßnahmen im städtischen Gebäuden jährlich rund 435 Tonnen CO2 einsparen. Und die Linke kritisiert eine geplante SWR-Veranstaltung zum Kalkofen in Kaiserslautern. Ausführliche Nachrichten aus der Region gibt's wieder um halb.
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0: Das Wetter zeigt sich heute mal wieder von seiner etwas freundlicheren Seite. Weniger Regen, mehr Sonnenschein. Das ist genau das, was wir haben wollen. Temperaturen heute bis zu 19 Grad maximal. Es ist vor allem am Abend um einiges sonniger. Heute Morgen und auch am Nachmittag ist es teilweise noch etwas bewölkt. Wenn wir Pech haben, kommt noch mal so ein bisschen Nieselregen dazu. Aber alles in allem sollte eigentlich alles gut gehen.
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0: Kurzer Blick auf die Straßen, liebe Autofahrer, alles gut, alles locker, alles entspannt. Keine Staus der Zeit, wir merken, heute ist Brückentag, ihr kommt gut durch.
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0: Keine Blitzer der Zeit, wenn ihr welche entdeckt, einfach an uns schicken, an die 0631 7500 und 4x die 7.
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0: Erstmal wach werden und in den Tag reinstarten. Hier ist eure Antenne. Wunderschönen guten Morgen. If you know, you know. Das ist ein Name einer Bar, aber das ist nicht nur irgendeine Bar. Das ist nämlich eine Bar, die auch gleichzeitig ein Begegnungsort für die queere Szene in Kaiserslautern ist. Und da gibt's im Juni ganz viel tolles Programm. Wir haben mit den Betreibern gesprochen und was sie so alles erzählt haben, das hören wir uns genau an nach zwei Songs.
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0: Eine Bar als sicherer Ort. In der Pariser Straße in Kaiserslautern gibt's das IYKYK. Das ist eine Abkürzung für If You Know, You Know. Das ist eine queere Bar, die mehr sein will als nur ein Treffpunkt für Drinks und Musik. Hier sollen Menschen einfach sie selbst sein können. Und warum der Ort entstanden ist, das erklärt uns einer der Betreiber, Sean Cortland Davis.
1: It all started with Trump being elected.
2: Eigentlich hat alles mit der Wahl von Donald Trump zum Präsidenten der USA angefangen. Ich hatte das Gefühl, wenn er ins Amt kommt, wird sich für viele Menschen einfach etwas verändern. Vor allem, wenn es um ihre Rechte, ihre Freiheit und ihre Sicherheit geht. Als klar wurde, dass er gewinnen könnte und er dann tatsächlich gewonnen hat, wollte ich einen Ort schaffen, an dem sich Menschen willkommen fühlen. Einen sicheren Raum außerhalb der Base, offen, neugierig, kreativ und einfach für alle da. Ganz egal, aus welchem Land jemand kommt, welche Nationalität, Identität oder sexuelle Orientierung ein Mensch hat. Hier soll jede und jeder so sein können, wie er oder sie wirklich ist und akzeptiert werden, statt abgelehnt.
0: Schon der Name ist bewusst nicht ganz offensichtlich. If you know, you know. Also wer es kennt, versteht's. Damit bleibt die Bar nach außen so ein bisschen zurückhaltend, gibt der Community aber trotzdem ein klares Zeichen, denn dass es für queere Menschen im Alltag nicht immer so entspannt ist, merkt auch Teammitglied Stacy Selka.
3: I mean, I think the thing is, like, everybody has a right to.
4: Natürlich hat jeder Mensch das Recht, seine politische Meinung zu äußern. Aber wenn das auf eine aggressive oder abwertende Weise passiert, schränkt das andere Menschen stark ein. Deshalb halten sich viele manchmal eher zurück. Es kann beunruhigend sein, wenn man einfach mit Freunden unterwegs ist und ständig bestimmte Blicke abbekommt. Diese Feindseligkeit muss sich ändern.
3: The animosity needs to change.
0: Neben den unterschiedlichsten Cocktails und Drinks in der Bar gibt's natürlich auch regelmäßig Programm. Und was dort geplant ist, das erzählt uns Mitgründerin Nicole Anderson.
5: Wir versuchen immer so alle 3 Monate und wenn es geht auch öfters, eine Drag-Show anzubieten, weil das kommt schon gut an. Freitags haben wir immer unterschiedliche, zum Beispiel Musikstile, wo man sich einfach nur zu relaxen, weil es ja der Freitag ist, man kommt von Hause von der Arbeit, man möchte einfach nur relaxen. Da machen wir verschiedene Events, zum Beispiel Musik-Events, wo man einfach nur verschiedene Cocktails anbieten und samstags haben wir halt immer Karaoke.
0: Gerade jetzt im Juni stehen im IYKYK wieder viele Veranstaltungen an. Alle Infos dazu findet ihr auf den Social-Media-Seiten. Am Ende geht's eben nicht nur um eine Bar, sondern darum, sich Menschen in dieser Stadt sicher und willkommen fühlen.
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0: Laura Branigan und Gloria haben wir gerade gehört. 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Gleich für euch. Cloud mit Substitute noch am Start. Also bleibt dran.
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0: Blick aufs Thermometer, das zeigt uns momentan an, sage und schreibe 13 Grad in Kaiserslautern, 13,5 in Pirmasens und 13,5 ebenfalls in Zweibrücken.
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2: Mit Thorsten Subert, guten Morgen. In Kaiserslautern treibt die Stadt im Jubiläumsjahr ihre Energiesparmaßnahmen in städtischen Gebäuden voran. Im Rahmen der Kampagne Aus lauterer Liebe für die Stadt von morgen sollen bereits gestartete und geplante Projekte jährlich rund 435 Tonnen CO2 einsparen. Ein Schwerpunkt liegt auf Batteriespeichern für städtische Gebäude mit Photovoltaikanlagen. Drei Speicher sind bereits in Betrieb. Weitere sollen unter anderem an der Kita Kleine Strolche, der Grundschule Dansenberg und der Sporthalle des Albert-Schweitzer-Gymnasiums installiert werden. Außerdem setzt die Stadt auf Fernwärme, Wärmepumpen, LED-Beleuchtung und energetische Sanierungen. Ab Juli soll zusätzlich ein digitales Energiemanagementsystem eingeführt werden, um Strom, Wärme und Wasserverbräuche besser zu erfassen und dauerhaft zu senken. Die SPD-Bundestagsabgeordnete Angelika Glöckner zeigt sich besorgt über den geplanten Stellenabbau bei Simpelkamp in Zweibrücken. Nach ihren Angaben sollen dort 130 Arbeitsplätze wegfallen. Glöckner spricht von einem schweren Einschnitt für die Beschäftigten und ihre Familien. Sie hofft, dass Geschäftsführung und Betriebsrat in den anstehenden Verhandlungen Lösungen finden, um möglichst viele Arbeitsplätze zu sichern. Außerdem fordert die SPD-Politikerin Unterstützung von der Zweibrücker Stadtspitze und der neu gewählten Landesregierung. Diese müsse mithelfen, Arbeitsplätze am Standort zu erhalten. Die Linke in Kaiserslautern kritisiert eine geplante SWR-Veranstaltung zum Kalkofen. Am 17. Juni soll im SWR-Pop-Up-Studio am Schillerplatz ein Stadtgespräch stattfinden. Eingeladen sind unter anderem der SPD-Politiker Matthias Miewes, der AfD-Politiker Sebastian Münzenmeier und Brigitte Seidler vom Helferkreis Kalkofen. Die Linke fordert den SWR auf, das Format zu überdenken. Aus Sicht des Ortsverbands müsse bei einer Diskussion über den Kalkofen stärker die Perspektive der Menschen vorkommen, die dort leben. Hintergrund sind die neuen Pläne der Stadt für den Astern- und Geranienweg. Dort sollen Schlichtwohnungen verschwinden, neue Mietwohnungen entstehen und die Menschen vor Ort stärker beteiligt werden. Die Wasgau AG aus Pirmasens hat das Geschäftsjahr 2025 nach eigenen Angaben solide abgeschlossen. Nach starkem Wettbewerb, steigenden Kosten und Preisdruck habe der Konzern seine Position im Lebensmittelhandel behauptet. Das Jahr stand außerdem im Zeichen des 100-jährigen Firmenjubiläums. Das operative Ergebnis lag 2025 bei 11,1 Millionen Euro und damit unter dem Vorjahr. Der Vorstand bewertet das Ergebnis dennoch als robust. Wasgau investierte im vergangenen Jahr unter anderem in neue Standorte

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2: Auf den Straßen bei uns in der Westpfalz gibt es derzeit keine Probleme, also sprich keine Staus, ihr kommt problemlos durch. Wir wünschen euch eine gute und sichere Fahrt.
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2: Blitzer haben wir aktuell keine. Falls ihr welche unterwegs entdeckt, einfach melden an uns an die 0631 75 00 4 mal die 7.
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1: Mit dem Elliot. Schönen guten Morgen, Marco.
2: Schönen
1: guten Morgen. Wir müssen uns ja irgendwie schön reden. Bei dem Wetter, oder? Also, gibt wirklich nicht viel her, oder? Was würdest du sagen?
2: Ja, geht, ne? Aber ja, also, es ist ein bisschen Potenzial nach oben. Ist
1: ja,
2: da.
1: Also, gibt wirklich nicht viel her. Das Wochenende wird dementsprechend in der Region jetzt vielleicht nicht besonders sonnig und sommerlich, aber es wird auf jeden Fall blumig und rosig.
2: So, das will ich aber hoffen, ne? Also, vertrocknet ist in den letzten Tagen bestimmt nicht. Hier, aber für alle, die es jetzt nicht blumig und rosig zu Hause haben, wo kann man denn hin, wenn man es zum Beispiel so haben will?
1: Also im Blumenladen zum Beispiel. Nee, Spaß jetzt. Also Natürlich geht's in den Zweibrücker Rosengarten. Da ist jetzt am Wochenende nämlich wieder der Rosen- und Gartenmarkt.
2: Oh, cool. Mhm. Was gibt's da denn?
1: Also nicht nur Rosen natürlich, da sind über 70 Händler und Aussteller aus der Region mit Stauden, Gehölzen, saisonale Pflanzen, Gartendeko und Sachen fürs Haus und Garten. Also alles, was man sich anschaut und so denkt, ach komm, ja, passt irgendwo zu Hause hin, nehme ich mit.
2: Und der Rosengarten ist dafür natürlich schon der perfekte Ort, ne?
1: Allein schon wegen der Kulisse, ne? Also stehen ja schon tausende von Rosen und verschiedene Sorten. Man muss also auch nicht mal Gartenprofi sein, man kann auch einfach mal durchlaufen, schauen, riechen und natürlich auch die ein oder andere Idee mitnehmen.
2: Oder feststellen, dass der eigene Balkon vielleicht noch ein bisschen traurig aussieht.
1: Auf jeden Fall. Und dann vielleicht mit einer Pflanze heimfahren und sein Reich nochmal ein bisschen aufhübschen, ne? Bevor der Sommer dann so richtig an der Tür klopft.
2: Eben. Von wann bis wann läuft das Ganze?
1: Also auf jeden Fall in Kalender schreiben, morgen und Sonntag im Rosengarten Zweibrücken jeweils von 9 bis 18 Uhr.
2: So, ihr Lieben, schaut also gerne vorbei. Eine absolut gute Chance, seinen Balkon, die Terrasse, den Garten oder sonst irgendwas ein bisschen aufzupimpen, so kurz vorm Sommer. Mehr Infos gibt's auch nochmal online auf rosengarten-zweibrücken.de.
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0: Der Blick aufs Thermometer zeigt uns momentan an, sage und schreibe 14 Grad. Und wir haben die gemessen in Kaiserslautern. Wir sind bei 15 Grad in Pirmasens und bei 14,5 in Zweibrücken.
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2: Ich bin Babette Büchner. Außenminister Johann Wadephul hat den russischen Präsidenten Wladimir Putin eindringlich zu Verhandlungen über eine Friedenslösung in der Ukraine aufgerufen, unter Beteiligung der Europäer. Alle würden sehen, dass der Konflikt in der Phase sei, die danach schreie, beendet zu werden, so der Minister. Der ukrainische Präsident Selenskyj hatte Putin zuvor ein direktes Treffen vorgeschlagen, in der Schweiz, der Türkei oder einem arabischen Staat. Die Pläne, mit denen die Kassen der Pflegeversicherung wieder gefüllt werden sollen, stoßen weiter auf Kritik. Der grünen Gesundheitsexperte Janosch Dahmen sagte der deutschen Presseagentur, der größte Sparposten bestehe ausgerechnet darin, den Zugang zu Pflegeleistungen einzuschränken.
3: Für den grünen Politiker steht fest, vor allem Pflegebedürftige und deren Angehörige werden belastet und auf Kommunen kämen höhere Kosten zu. Der Deutsche Städtetag hat gegen die Reformpläne bereits protestiert, genauso wie Pflegeversicherung. Verbände. Hintergrund: in der Pflege fehlen Milliarden. Deshalb plant die Bundesgesundheitsministerin nun unter anderem Einschränkungen für Heimbewohner und deren Familien sowie höhere Beiträge für Kinderlose. Claudia Wächter, Nachrichtenredaktion.
2: Deutsche Autohersteller verlieren beim Umsatz im Vergleich zur internationalen Konkurrenz. Nach Zahlen der Beratungsgesellschaft EY ging ihr Umsatz von Januar bis März um 4,3% zurück. Bei Automarken aus anderen Ländern gab es dagegen ein Plus.
4: Die europäischen Konkurrenten Stellantis und Renault steigerten ihren Umsatz um 6,7%. Deutlich zulegten auch US- und japanische Hersteller. Wie die deutschen Autobauer weniger Umsatz verzeichneten chinesische Marken. Der Rückgang ist aber nicht so deutlich. EY schließt aus diesen Zahlen, VW, Mercedes und die anderen deutschen Hersteller haben ihre strukturellen Probleme noch immer nicht gelöst, also den Umstieg auf E-Autos, wegbrechende Märkte in China und den USA und teure Überkapazitäten. Jan-Henna Reitze, Nachrichtenredaktion.
2: Mit Rock am Ring und Rock im Park starten heute die ersten großen Musikfestivals des Sommers. Die Veranstalter erwarten bei Rock am Ring am Nürburgring in der Eifel etwa 90.000 Musikfans. Bei Rock im Park in Nürnberg sollen es 80.000 werden. Beide Festivals sind komplett ausverkauft.
1: Und jetzt noch mehr Informationen aus unserer Region.
5: Mit Thorsten Subert, guten Morgen. In Zweibrücken sorgt der geplante Stellenabbau bei Siempelkamp für politische Besorgnis. Außerdem in den Regionalnachrichten um halb. Kaiserslautern will mit Energiesparmaßnahmen im städtischen Gebäuden jährlich rund 435 Tonnen CO2 einsparen. Und die Linke kritisiert eine geplante SWR-Veranstaltung zum Kalkofen in Kaiserslautern. Ausführliche Nachrichten aus der Region gibt's wieder um halb.
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6: Kurzer Blick auf die Straßen, liebe Autofahrer, alles gut, alles locker, alles entspannt. Keine Staus derzeit, wir merken, heute ist Brückentag, ihr kommt gut durch.
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6: Keine Blitzer derzeit, wenn ihr welche entdeckt, einfach an uns schicken, an die 0631 7500 und viermal die 7.
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6: Einen schönen guten Morgen. Kurz nach 9 haben wir es jetzt. Und für alle, die am Wochenende was mit den Kids machen wollen, ab nach Zweibrücken. Denn da ist wunderbares Kinderfest. Was genau ansteht, das hören wir uns gleich gemeinsam an. Und zwar noch zwei Songs. Bleibt bei uns.
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0: Brücken, denn bei mittlerweile 19 Kindertag wird die ganze Innenstadt zum großen Spielplatz mit über 50 Aktionen, Zauberhüten, Paraden und jeder Menge Spaß. Was uns erwartet, hat uns City-Managerin Petra Strecker verraten.
1: Wir haben ausnahmsweise mal keinen verkaufsoffenen Sonntag, sondern nur den Kindertag. Deshalb können wir die ganze Stadt in Beschlag nehmen und zwar von 13 bis 18 Uhr. Das machen Vereine, Händler, Bürger und Organisationen mit. Wir haben ein ganz stattliches Projektteam von über 50 Partnern. Somit können wir alle Plätze bespielen. Den Alexander- und Schlossplatz, den Herzog- und Hallplatz und auch ein bisschen noch die Fußgängerzone.
0: Dabei warten auf uns einige bekannte Highlights, wie zum Beispiel die beliebte Kindertagsparade und noch vieles mehr.
1: Mitmachen kann man überall in der Innenstadt. Es gibt Glücksrad, Entenangel, Hüpf- und Kletterangebote, Karussell fahren kann man natürlich auch und essen und trinken kann man was auch, kindgerecht. Und wir haben was ganz Neues und zwar macht der Oldtimer Club K Deutschland mit. Die machen ein sehr, sehr tolles Angebot und zwar dürfen die Kinder eine kleine, kostenlose Stadtrundfahrt mit einem der wunderschönen Oldtimer machen.
0: Also markiert euch den Sonntag fett im Kalender. Beim Zweibrücker Kindertag ist eindeutig für jeden was dabei. Von Parade bis Zauberhutaktionen, die Innenstadt gehört am Wochenende den Kids.
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0: Der Freitagmorgen bei Antenne, schön, dass ihr mit dabei seid. Gleich in weniger als 20 Minuten gibt es natürlich mal wieder alle Infos für euch, was ihr am Wochenende so Schönes erleben könnt bei uns in der Westpfalz. Die Veranstaltungstipps, die haben wir gleich.
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0: Der Blick aufs Thermometer zeigt uns momentan an, sage und schreibe 14 Grad. Und wir haben die gemessen in Kaiserslautern. Wir sind bei 15 Grad in Pirmasens und bei 14,5 in Zweibrücken.
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2: Mit Thorsten Subert, guten Morgen. In Kaiserslautern treibt die Stadt im Jubiläumsjahr ihre Energiesparmaßnahmen in städtischen Gebäuden voran. Im Rahmen der Kampagne Aus lauterer Liebe für die Stadt von morgen sollen bereits gestartete und geplante Projekte jährlich rund 435 Tonnen CO2 einsparen. Ein Schwerpunkt liegt auf Batteriespeichern für städtische Gebäude mit Photovoltaikanlagen. Drei Speicher sind bereits in Betrieb. Weitere sollen unter anderem an der Kita Kleine Strolche, der Grundschule Dansenberg und der Sporthalle des Albert-Schweitzer-Gymnasiums installiert werden. Außerdem setzt die Stadt auf Fernwärme, Wärmepumpen, LED-Beleuchtung und energetische Sanierungen. Ab Juli soll zusätzlich ein digitales Energiemanagementsystem eingeführt werden, um Strom-, Wärme- und Wasserverbräuche besser zu erfassen und dauerhaft zu senken. Die SPD-Bundestagsabgeordnete Angelika Glöckner zeigt sich besorgt über den geplanten Stellenabbau bei Simpelkamp in Zweibrücken. Nach ihren Angaben sollen dort 130 Arbeitsplätze wegfallen. Glöckner spricht von einem schweren Einschnitt für die Beschäftigten und ihre Familien. Sie hofft, dass Geschäftsführung und Betriebsrat in den anstehenden Verhandlungen Lösungen finden, um möglichst viele Arbeitsplätze zu sichern. Außerdem fordert die SPD-Politikerin Unterstützung von der Zweibrücker Stadtspitze und der neu gewählten Landesregierung. Diese müsse mithelfen, Arbeitsplätze am Standort zu erhalten. Die Linke in Kaiserslautern kritisiert eine geplante SWR-Veranstaltung zum Kalkofen. Am 17. Juni soll im SWR-Pop-Up-Studio am Schillerplatz ein Stadtgespräch stattfinden. Eingeladen sind unter anderem der SPD-Politiker Matthias Miewes, der AfD-Politiker Sebastian Münzenmeier und Brigitte Seidler vom Helferkreis Kalkofen. Die Linke fordert den SWR auf, das Format zu überdenken. Aus Sicht des Ortsverbands müsse bei einer Diskussion über den Kalkofen stärker die Perspektive der Menschen vorkommen, die dort leben. Hintergrund sind die neuen Pläne der Stadt für den Astern- und Geranienweg. Dort sollen Schlichtwohnungen verschwinden, neue Mietwohnungen entstehen und die Menschen vor Ort stärker beteiligt werden. Die Wasgau AG aus Pirmasens hat das Geschäftsjahr 2025 nach eigenen Angaben solide abgeschlossen. Nach starkem Wettbewerb, steigenden Kosten und Preisdruck habe der Konzern seine Position im Lebensmittelhandel behauptet. Das Jahr stand außerdem im Zeichen des 100-jährigen Firmenjubiläums. Das operative Ergebnis lag 2025 bei 11,1 Millionen Euro und damit unter dem Vorjahr. Der Vorstand bewertet das Ergebnis dennoch als robust. Wasgau investierte im vergangenen Jahr unter anderem in neue Standorte und moderne Konzepte. Dazu gehören der erste 24/7 Smart Store, ein Self-Checkout-Pilotstandort in Pirmasens, neue frische Märkte und der Ausbau des Bäckereikonzepts.
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0: Das Wetter hat heute Maximaltemperaturen von bis zu 20 Grad für uns parat. Das ist schon mal ganz schön. Vor allem auch schön, dass wir heute wenig bis fast gar keinen Regen bekommen. Dafür aber mehr vom Sonnenschein. Und das ist richtig schön. Da freuen wir uns natürlich drüber. Ab und an gibt's hier und da noch ein paar Wolken. Aber ansonsten sieht's heute ziemlich gut aus.
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0: Auf den Straßen bei uns in der Westpfalz gibt es derzeit keine Probleme, also sprich keine Staus, ihr kommt problemlos durch. Wir wünschen euch eine gute und sichere Fahrt.
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0: Blitzer haben wir aktuell keine. Falls ihr welche unterwegs entdeckt, einfach melden an uns an die 0631 75 00 4 mal die 7.
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2: Jazz, Energie und richtig viel gute Laune. Heute Abend wird's in Pirmasens musikalisch wild. Auf dem Josef-Kerkeler-Platz stehen die Mama Shakers

0: aus Paris auf der Bühne, angeführt von Sängerin und Trompeterin Angela Strandberg, mischt die Band den wilden Jazz der 1920er mit frischem jugendlichen Elan. Mehrstimmiger Gesang, Banjo, Klarinette und eine mitreißende Bühnenpräsenz sorgen für echte Sommervibes. Los geht's um 19 Uhr, Eintritt frei, also perfekt, um den Abend mit Freunden bei richtig gutem Live-Jazz ausklingen zu lassen. Stars and Stripes treffen Pfälzer Lebensgefühl. Am Wochenende steigt wieder das deutsch-amerikanische Freundschaftsfest am Kongresscenter Rammstein. 3 Tage lang gibt's Musik, Essen, Drinks und ein buntes Programm. Am Freitag eröffnen die US-AFI-Band Touch and Go und danach Changes mit Rock- und Pop-Klassikern. Am Samstag folgen Free Groove und Frantic, die allen Rockfans einheizen, und der Sonntag gehört den Familien. Ab 13 Uhr öffnen die Stände und Country to Go sorgen ab 14 Uhr für entspannte Country-Stimmung. Ganze Wochenende also feiern, genießen und deutsch-amerikanische Atmosphäre erleben. Blüten, Düfte und jede Menge Inspiration. In Zweibrücken lädt der Rosengarten am Wochenende zum Rosen- und Gartenmarkt ein. Zahlreiche Aussteller präsentieren besondere Rosensorten, Stauden, Gehölze, saisonale Pflanzen und stilvolle Deko für Balkon und Garten. Dazu gibt's fachkundige Beratung und viele Ideen für die eigene grüne Oase. Die besondere Atmosphäre des Rosengartens macht den Markt natürlich jedes Jahr zu einem absoluten Highlight für Hobbygärtner und Pflanzenprofis. Samstag und Sonntag könnt ihr entspannt stöbern, entdecken und euch inspirieren lassen. Habt ihr noch was für die Veranstaltungstipps? Dann schickt uns doch gerne alle Infos an die 0631 75 00 und 4x die 7.
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0: Kurzer Temperaturcheck bei uns in der Region. In Hochspeyer aktuell 13 Grad, bei euch in Petersberg und auch bei euch in Rodenbach haben wir 14 Grad.
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2: Ich bin Babette Büchner. Das Vertrauen in die Arbeit der Bundesregierung ist nicht groß. Laut ZDF-Politbarometer geht nur eine Minderheit davon aus, dass die Koalition die Probleme bei den Sozialversicherungen lösen kann. 74% sehen das anders.
3: Die schwarz-rote Bundesregierung erhält für ihre Arbeit unverändert schlechte Noten, genauso wie der Kanzler. Das schlägt sich nieder. Würde am Sonntag gewählt werden, käme die AfD mit 27% auf Platz 1, 2 Punkte vor der Union, während die SPD weiter auf ihrem Rekordtief von 12% dahindümpelt. Aktuell sorgen Vorschläge von Gesundheitsministerin Wacken für Unmut, die Pflegebedürftige und deren Familien schlechter stellen würden, um Kosten in dem Bereich zu drücken. Tanja Wagner, Nachrichtenredaktion.
2: Außenminister Jochen Wadephul hat Kreml-Chef Wladimir Putin eindringlich zu Verhandlungen über eine Friedenslösung in der Ukraine aufgerufen, unter Beteiligung der Europäer. Der ukrainische Präsident Selenskyj hatte Putin zuvor ein direktes Treffen vorgeschlagen.
4: Setzen wir uns zusammen, klären die Schlüsselfragen, beenden den Krieg, schreibt Selenskyj in einem offenen Brief. Möglicher Ort solch eines Treffens könnte die Schweiz oder die Türkei sein, heißt es weiter. Kreml-Chef Putin meinte dazu nur lapidar, der ukrainische Präsident könne ja nach Moskau kommen und gibt sich gleichzeitig siegessicher. Doch er gerät immer stärker unter Druck, auch weil immer mehr russische Zivilisten den Krieg hautnah spüren und die russische Wirtschaft mittlerweile den Bach runtergeht. Claudia Wächter, Nachrichtenredaktion.
2: Deutschland und Frankreich wollen die EU-Erweiterung beschleunigen. Bundeskanzler Friedrich Merz und der französische Präsident Emmanuel Macron wollen dafür heute beim EU-Westbalkan-Gipfel in Montenegro eine Initiative starten. Die Westbalkanstaaten sollen demnach schon vor dem Beitritt enger in die EU eingebunden werden. Werden bestimmte Aufnahmekriterien erfüllt, soll beispielsweise der Zugang zum EU-Binnenmarkt ermöglicht werden. Bei der Fußball-WM gibt es eine weitere Änderung. Während vor Beginn des Spiels die Nationalhymne läuft, sollen nun auch die Ersatzspieler mit auf dem Platz stehen. Alle Akteure der Teams werden sich um das Banner im Mittelkreis versammeln, gab die FIFA bekannt. Zum Handschlag der Spielführer und Mannschaftsfoto der Startelf sind die Ersatzspieler dann nicht mehr auf dem Feld. Die WM beginnt am nächsten Donnerstag.
1: Und jetzt noch mehr Informationen aus unserer Region.
5: Mit Thorsten Subert. Schönen guten Tag. In Zweibrücken sorgt der geplante Stellenabbau bei Siempelkamp für politische Besorgnis. Außerdem in den Regionalnachrichten um halb. Kaiserslautern will mit Energiesparmaßnahmen im städtischen Gebäuden jährlich rund 435 Tonnen CO2 einsparen. Und die Linke kritisiert eine geplante SWR-Veranstaltung zum Kalkofen in Kaiserslautern. Ausführliche Nachrichten aus der Region gibt's wieder um halb.
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6: Ja, wettertechnisch bleibt es heute etwas verhaltener, vor allem was die Temperaturen angeht. Da sind heute leider nicht mehr als 19 Grad drin. Aber das Gute, wir bekommen im Laufe des Tages auf jeden Fall noch ein bisschen Sonne zu Gesicht. Graue Wolken sind unterwegs nach wie vor. Da kann es am Nachmittag auch gebietsweise ein kleines bisschen nieseln. Aber ich sag mal so, je später der Tag, umso sonniger wird es. Wenn wir uns das Wochenende anschauen, bleibt es weiterhin ein Mix aus Sonne und Wolken. Es kann vor allem morgen am Abend dann gelegentlich zu ein bisschen Regen kommen. Das Ganze bei jeweils 22 Grad maximal.
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6: Kurzer Blick zu euch auf die Straßen. Derzeit ist da alles im grünen Bereich. Ich wünsche euch eine gute und sichere Fahrt.
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6: Es wird geblitzt auf der A6 Richtung Mannheim in Höhe der Abfahrt Kaiserslautern Zentrum in der 130er-Zone und auf der A62 von Trier aus kommend Richtung Pirmasens am Kreuz zur A6 in der 100er-Zone. Das war's Stand jetzt. Falls ihr noch was entdeckt, dann meldet uns das einfach über die 0631 75 00 4x die 7.
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6: Euer Freitagmittag bei der Antenne. Schön, dass ihr da seid. Wir begleiten euch mit guter Musik durch den Tag mit den besten Hits aller Zeiten. Mehr 80er und mehr 90er. Jetzt für euch Edwin Collins, A Girl Like You. Schönen Freitag.
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1: Hallo, ich bin die Annika und Kaiserslautern soll auf jeden Fall so bleiben, wie es ist. Eine ganz tolle Stadt und bitte noch ein bisschen mehr für die Kinder. Das wäre ganz super, aber sonst ist alles ganz großartig.
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0: Entspannt begleiten wir euch durch den Freitag hier bei der Antenne. Und bei dem Wetter hat vielleicht der eine oder andere Lust, mal so einen kleinen Kurztrip zu machen, irgendwo hin, wo auf jeden Fall besseres Wetter ist als hier. Und was macht man natürlich? Man klickt sich rein ins Internet, denn immerhin gibt's ja jede Menge Buchungsportale, wo man ganz schnell mal Reisen vergleichen kann und auch buchen kann. Aber Vorsicht, hier gibt's auch wieder einige Fallen, in die wir auf keinen Fall tappen sollten. Welche das genau sind, klären wir gleich mal in unserem Alltagscheck. Also dranbleiben.
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0: Es ist Zeit, mal wieder aufs Thermometer zu schauen. Da messen wir aktuell in Stelzenberg, in Saalstadt und auch bei euch in Eulenbiss 14 Grad.
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2: Mit Thorsten Subert, guten Tag. In Kaiserslautern treibt die Stadt im Jubiläumsjahr ihre Energiesparmaßnahmen in städtischen Gebäuden voran. Im Rahmen der Kampagne Aus lauterer Liebe für die Stadt von morgen sollen bereits gestartete und geplante Projekte jährlich rund 435 Tonnen CO2 einsparen. Ein Schwerpunkt liegt auf Batteriespeichern für städtische Gebäude mit Photovoltaikanlagen. Drei Speicher sind bereits in Betrieb. Weitere sollen unter anderem an der Kita Kleine Strolche, der Grundschule Dansenberg und der Sporthalle des Albert-Schweitzer-Gymnasiums installiert werden. Außerdem setzt die Stadt auf Fernwärme, Wärmepumpen, LED-Beleuchtung und energetische Sanierungen. Ab Juli soll zusätzlich ein digitales Energiemanagementsystem eingeführt werden, um Strom-, Wärme- und Wasserverbräuche besser zu erfassen und dauerhaft zu senken. Die SPD-Bundestagsabgeordnete Angelika Glöckner zeigt sich besorgt über den geplanten Stellenabbau bei Simpelkamp in Zweibrücken. Nach ihren Angaben sollen dort 130 Arbeitsplätze wegfallen. Glöckner spricht von einem schweren Einschnitt für die Beschäftigten und ihre Familien. Sie hofft, dass Geschäftsführung und Betriebsrat in den anstehenden Verhandlungen Lösungen finden, um möglichst viele Arbeitsplätze zu sichern. Außerdem fordert die SPD-Politikerin Unterstützung von der Zweibrücker Stadtspitze und der neu gewählten Landesregierung. Diese müsse mithelfen, Arbeitsplätze am Standort zu erhalten. Die Linke in Kaiserslautern kritisiert eine geplante SWR-Veranstaltung zum Kalkofen. Am 17. Juni soll im SWR-Pop-Up-Studio am Schillerplatz ein Stadtgespräch stattfinden. Eingeladen sind unter anderem der SPD-Politiker Matthias Miewes, der AfD-Politiker Sebastian Münzenmeier und Brigitte Seidler vom Helferkreis Kalkofen. Die Linke fordert den SWR auf, das Format zu überdenken. Aus Sicht des Ortsverbands müsse bei einer Diskussion über den Kalkofen stärker die Perspektive der Menschen vorkommen, die dort leben. Hintergrund sind die neuen Pläne der Stadt für den Astern- und Geranienweg. Dort sollen Schlichtwohnungen verschwinden, neue Mietwohnungen entstehen und die Menschen vor Ort stärker beteiligt werden. Die Wasgau AG aus Pirmasens hat das Geschäftsjahr 2025 nach eigenen Angaben solide abgeschlossen. Nach starkem Wettbewerb, steigenden Kosten und Preisdruck habe der Konzern seine Position im Lebensmittelhandel behauptet. Das Jahr stand außerdem im Zeichen des 100-jährigen Firmenjubiläums. Das operative Ergebnis lag 2025 bei 11,1 Millionen Euro und damit unter dem Vorjahr. Der Vorstand bewertet das Ergebnis dennoch als robust. Wasgau investierte im vergangenen Jahr unter anderem in neue Standorte und moderne Konzepte. Dazu gehören der erste 24/7 Smart Store, ein Self-Checkout-Pilotstandort in Pirmasens, neue frische Märkte und der Ausbau des Bäckereikonzepts.
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3: Es bleibt heute weiterhin etwas durchwachsen bei uns in der Region. Vor allem am Nachmittag kann es gebietsweise ein kleines bisschen regnen. Aber das immerhin mit ein paar Sonnenstrahlen dabei. Also so am Nachmittag bzw. Abend können wir dann doch ein bisschen Sonne genießen. Das Ganze aber leider nur bei maximal 19 Grad. Schauen wir uns das Wochenende an. Es bleibt weiterhin grau bedeckt, so ein Mix aus Sonne und Wolken, sowohl morgen als auch am Sonntag. Größtenteils bleibt es aber regenfrei, das Ganze bei maximal 22 Grad.
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3: Wir schauen zu euch auf die Straßen. Derzeit kommt ihr da soweit problemlos durch. Kommt gut und sicher an euer Ziel.
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3: Fuß am Gas auf der A62 Trier Richtung Pirmasens am Kreuz zur A6 in der 100er-Zone. Und auf der A6 wird geblitzt, wenn ihr Richtung Mannheim unterwegs seid, an der Abfahrt Kaiserslautern Zentrum. Hier sind 130 erlaubt. Falls ihr unterwegs noch etwas seht, Blitzer, Stausperrungen oder ähnliches, dann einfach durchklingeln unter der 0631 75 00 4x7 oder eine WhatsApp schreiben.
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0: Reiselust. Wer jetzt noch schnell den Sommerurlaub buchen möchte, sucht im Internet auf den großen Vergleichsportalen nach Last-Minute-Schnäppchen. Aber da muss man besonders vorsichtig sein.
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0: Ja, die Reiseportale sind nämlich clever. Die arbeiten mit psychologischen Tricks und verstecken Kosten, um uns das Geld aus der Tasche zu ziehen. Dann wird aus dem vermeintlichen Traumschnäppchen schnell eine teure Kostenfalle. Oder, Josie aus der Redaktion, mit welchen Maschen müssen Verbraucher jetzt besonders rechnen?
2: Der bekannteste Trick und wahrscheinlich auch einer der effektivsten ist der künstliche Zeitdruck. Ja, Sätze wie nur noch ein Zimmer verfügbar oder gerade schauen 15 andere Nutzer dieses Angebot an. Das sind in den allermeisten Fällen reine Maschen, um uns zu einer schnellen, unüberlegten Buchung zu drängen. Ja, ein weiteres Problem sind versteckte Kosten und das kennen wir alle, oder? Erst denkt man, na das ist doch ein toller Preis und je weiter man sich durchklickt, desto teurer wird's dann auf einmal. Ja, erst ganz am Ende des Buchungsprozesses tauchen dann plötzlich noch Servicepauschale, Buchungsgebühren oder obligatorische Versicherungen auf, die den Preis massiv in die Höhe treiben. Also lasst euch davon bloß nicht stressen und vergleicht den Endpreis immer ganz genau.
0: Wie finde ich denn trotz dieser Tricks am Ende den wirklich besten und sichersten Preis?
2: Ja, gute Frage. Also Vergleichsportale, die sollten wir nur als ersten Schritt zur Orientierung nutzen. Wenn man da ein gutes Angebot für ein Hotel oder einen Flug gefunden hat, dann geht man direkt auf die Webseite des Anbieters selbst, also direkt zum Hotel oder zur Fluggesellschaft. Oft ist es dort nämlich günstiger und man bekommt bessere Stornobedingungen zum selben Preis. Und auch mega wichtig, vor der Buchung die Cookies im Internetbrowser löschen oder die ganze Zeit im Inkognito-Modus unterwegs sein. Manche Portale, die erhöhen nämlich die Preise, wenn sie merken, dass man sich ein Angebot mehrfach anguckt. Fies, oder?
0: Ja, das ist echt gemein, aber wir wissen es jetzt ja besser dank des Alltagschecks. Nächste Woche geht's weiter.
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0: Es wird wieder richtig sportlich in Kaiserslautern dieses Wochenende. Beim 39. Hornbach Citylauf ziehen wieder jede Menge Menschen durch die Stadt. Und wir haben gesprochen mit Angelika Hoffmann vom 1. FCK Running. Und sie verrät uns gleich mal, was denn wieder für tolle Highlights auf uns warten und wie wir auch selbst mitlaufen können. Alle Infos gibt's für euch in circa 20 Minuten, also dranbleiben.
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0: kurzer Temperaturcheck bei uns in der Region. Auf der Husterhöhe messen wir 14 Grad. Wir haben 15 Grad in Steinalben und 15 Grad bei euch in Mehlingen.
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2: Ich bin Babit Büchner. An dem Entwurf zur Pflegereform gibt es weiter massiv Kritik. Kanzleramtschef Thorsten Frey stellte im NTV-Frühstart jedoch klar, dass im parlamentarischen Verfahren noch über viele Details gesprochen werden könne.
3: Das Einzige, was als gesichert angenommen werden muss, ist, dass wir das Ziel erreichen, im nächsten Jahr 7,5 Milliarden Euro einzusparen und auch in den Folgejahren diese Einsparungen zu erbringen, damit wir auch einen Ausgleich haben zwischen denen, die die Pflegeversicherung benötigen, und denen, die sie zu bezahlen haben.
2: Laut ZDF-Politbarometer geht nur eine Minderheit davon aus, dass die Koalition die Probleme bei den Sozialversicherungen lösen kann. 74% sehen das anders. Russlands Präsident Wladimir Putin zeigt sich beim Wirtschaftsforum in St. Petersburg weiter siegessicher und erneuert seine Forderungen für Frieden in der Ukraine. Der ukrainische Präsident Selenskyj hatte sich in einem Brief für direkte Gespräche über ein Kriegsende ausgesprochen, an einem neutralen Ort.
4: Der Kreml reagierte prompt auf das neuerliche Gesprächsangebot von Präsident Selenskyj. Es bleibt aber bei der bisherigen Linie, dass Kreml-Chef Putin nur in Moskau zu einem solchen Treffen bereit ist. Das lehnt Selenskyj ab. Putin selbst zeigte sich hier beim Wirtschaftsforum in St. Petersburg allerdings offen für einen Dialog, um den Krieg zu beenden. Er machte allerdings auch klar, dass er Deutschland und die Europäer wegen der Waffenlieferungen an die Ukraine als Kriegspartei sieht. Aus St. Petersburg, Ulf Mauder.
2: Die USA haben Sanktionen gegen Kubas Präsidenten, dessen Familienmitglieder und verschiedene Behörden verhängt. Damit erhöht US-Präsident Donald Trump den Druck auf die sozialistische Regierung weiter. Präsident Díaz-Canel schrieb in der Nacht auf X, Kuba werde sich dem imperialistischen Feldzug widersetzen. Die Sanktionen hätten das Ziel, dem kubanischen Volk zu schaden. Die große Mehrheit der Deutschen traut der Fußballnationalmannschaft nicht den Titel bei der anstehenden Weltmeisterschaft zu. Nur 15% glauben laut einer Umfrage für das ZDF-Politbarometer, dass die DFB-Auswahl gewinnt. 72% bezweifeln das. Das erste Spiel für Deutschland ist am 14. Juni. Morgen gibt es in Chicago aber noch die WM-Generalprobe gegen Co-Gastgeber USA.
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0: Es bleibt weiterhin grau bedeckt bei uns in der Region und am Nachmittag dann leider auch hier und da so ein bisschen Regen, der noch vorbeischaut. Das Ganze auch leider nur bei maximal 19 Grad. Das einzig Positive heute ist, wir kriegen auf jeden Fall noch ein bisschen Sonne zu Gesicht. So Richtung Nachmittag oder Abend verziehen sich dann die Wolken so ein kleines bisschen. Heißt, wir können auch heute nochmal so ein bisschen die Sonne genießen. Gleiches gilt auch fürs Wochenende. Es bleibt auf jeden Fall größtenteils trocken. Morgen am Abend höchstens ein bisschen Regen. Ansonsten nix aus Sonne und Wolken und maximal 22 Grad.
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0: Kurzer Blick zu euch auf die Straßen. Derzeit ist da alles im grünen Bereich. Ich wünsche euch eine gute und sichere Fahrt.
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0: Es wird geblitzt auf der A6 in Fahrtrichtung Mannheim in Höhe der Abfahrt Kaiserslautern Zentrum in der 130er-Zone. Ein Blitzer steht aktuell auf der A62 Trier Richtung Pirmasens am Kreuz zur A6 in der 100er-Zone. Und es wird geblitzt bei euch in Rodenbach, und zwar wenn ihr in der Hauptstraße unterwegs seid in Höhe vom Seniorenheim. Hier steht ein Dreibein in der 30er-Zone. Falls ihr unterwegs noch etwas entdeckt, dann meldet uns das einfach über die 0631 75 00 4x die 7.
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0: Schönen Freitag euch, ihr hört die Antenne. Mein Name ist Elliot und es wird wieder richtig sportlich in Kaiserslautern dieses Wochenende, denn es steigt der 39. Hornbach City Lauf und zieht hier durch die Straßen durch. Und wie ihr dort mitmachen könnt und was überhaupt hinter diesem City Lauf steckt, klären wir gleich mal nach zwei Hits. Also dranbleiben.
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0: Schönen Freitagmittag euch, ihr hört die Antenne mit den besten Hits aller Zeiten. In Kaiserslautern wird's jetzt am Wochenende wieder eng auf den Straßen, aber nicht wegen Autos, sondern weil jede Menge Läuferinnen und Läufer die Innenstadt in eine Laufstrecke verwandeln. Der 39. Hornbach Citylauf zieht Hunderte an, die genau wissen, warum sie sich das antun. Angelika Hoffmann vom 1. FCK Running erzählt uns, was wir beim Laufen erwarten dürfen.
1: Tatsächlich sind das 11 Läufe, weil wir wollen jeden dazu bewegen, hier mitzulaufen, vom Kindergartenkind bis zu den Erwachsenen. Und für die ganz Kleinen, die Kindergartenkinder, haben wir eine 400-Meter-Runde. Und das staffelt sich je nach Alter, sodass immer quasi zwei Jahrgänge zusammen einen Lauf bestreiten können. Und zum Schluss gibt es noch den Jedermannslauf. Das sind dann 5 Runden, also 5 Kilometer.
0: Und welche besonderen Highlights gibt es?
1: Also zum einen haben wir da so besondere Highlights drin, dass wir auch zwei Elite-Läufe haben. Das eine ist eine Frauen-Elite-Lauf, das andere der Männer-Elitenlauf. Da dürfen auch nur die starten, die eben eine besonders gute Zeit bringen können. Ich denke, so echte Profis da auf dem Asphalt zu sehen, da hat man ja auch wenig Gelegenheit. Das ist immer so ein besonderes Highlight bei unserem City-Lauf.
0: Bei 3 Rennen wird es auch eine Siegerehrung geben. Und wenn ihr jetzt Lust habt, selbst mitzulaufen?
1: Wer sich im Vorfeld schon anmelden will, kann gerne über unsere Homepage gehen. Da ist zum Beispiel die Ausschreibung vom Citylauf. Aber wir nehmen auch am Veranstaltungstag noch Nachmeldungen an. Das Wettkampfbüro ist im Foyer von der Sparkasse Kaiserslautern. Und da kann man bis kurz vor Beginn eben noch sich nachmelden.
0: Wer also am Sonntag dabei sein möchte, ob aktiv oder zum Anfeuern an der Strecke, ihr findet alle Infos, Startzeiten und Streckenpläne auf www.fck-running.de/citylauf. Und dann heißt es nur noch Schuhe schnüren und Kaiserslautern die Daumen drücken.
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0: Bald schalten wir wieder unseren Klugscheißer-Modus ein, nämlich in unserem Warum ist das so? Der Leon aus Kaiserslautern, der wollte gerne mal wissen, woher kommt eigentlich das Kaiserwetter? Die Antwort gibt's gleich in circa 20 Minuten, also bleibt dran.
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3: Kurzer Blick auf die aktuellen Temperaturen in Otterbach, bei euch in Klausen und auch bei euch in Wattweiler messen wir 15 Grad.
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3: Mit Thorsten Subert, guten Tag. In Kaiserslautern treibt die Stadt im Jubiläumsjahr ihre Energiesparmaßnahmen in städtischen Gebäuden voran. Im Rahmen der Kampagne Aus lauterer Liebe für die Stadt von morgen sollen bereits gestartete und geplante Projekte jährlich rund 435 Tonnen CO2 einsparen. Ein Schwerpunkt liegt auf Batteriespeichern für städtische Gebäude mit Photovoltaikanlagen. Drei Speicher sind bereits in Betrieb. Weitere sollen unter anderem an der Kita Kleine Strolche, der Grundschule Dansenberg und der Sporthalle des Albert-Schweitzer-Gymnasiums installiert werden. Außerdem setzt die Stadt auf Fernwärme, Wärmepumpen, LED-Beleuchtung und energetische Sanierungen. Ab Juli soll zusätzlich ein digitales Energiemanagementsystem eingeführt werden, um Strom-, Wärme- und Wasserverbräuche besser zu erfassen und dauerhaft zu senken. Die SPD-Bundestagsabgeordnete Angelika Glöckner zeigt sich besorgt über den geplanten Stellenabbau bei Simpelkamp in Zweibrücken. Nach ihren Angaben sollen dort 130 Arbeitsplätze wegfallen. Glöckner spricht von einem schweren Einschnitt für die Beschäftigten und ihre Familien. Sie hofft, dass Geschäftsführung und Betriebsrat in den anstehenden Verhandlungen Lösungen finden, um möglichst viele Arbeitsplätze zu sichern. Außerdem fordert die SPD-Politikerin Unterstützung von der Zweibrücker Stadtspitze und der neu gewählten Landesregierung. Diese müsse mithelfen, Arbeitsplätze am Standort zu erhalten. Die Linke in Kaiserslautern kritisiert eine geplante SWR-Veranstaltung zum Kalkofen. Am 17. Juni soll im SWR-Pop-Up-Studio am Schillerplatz ein Stadtgespräch stattfinden. Eingeladen sind unter anderem der SPD-Politiker Matthias Miewes, der AfD-Politiker Sebastian Münzenmeier und Brigitte Seidler vom Helferkreis Kalkofen. Die Linke fordert den SWR auf, das Format zu überdenken. Aus Sicht des Ortsverbands müsse bei einer Diskussion über den Kalkofen stärker die Perspektive der Menschen vorkommen, die dort leben. Hintergrund sind die neuen Pläne der Stadt für den Astern- und Geranienweg. Dort sollen Schlichtwohnungen verschwinden, neue Mietwohnungen entstehen und die Menschen vor Ort stärker beteiligt werden. Die Wasgau AG aus Pirmasens hat das Geschäftsjahr 2025 nach eigenen Angaben solide abgeschlossen. Nach starkem Wettbewerb, steigenden Kosten und Preisdruck habe der Konzern seine Position im Lebensmittelhandel behauptet. Das Jahr stand außerdem im Zeichen des 100-jährigen Firmenjubiläums. Das operative Ergebnis lag 2025 bei 11,1 Millionen Euro und damit unter dem Vorjahr. Der Vorstand bewertet das Ergebnis dennoch als robust. Wasgau investierte im vergangenen Jahr unter anderem in neue Standorte und moderne Konzepte. Dazu gehören der erste 24/7 Smart Store, ein Self-Checkout-Pilotstandort in Pirmasens, neue frische Märkte und der Ausbau des Bäckereikonzepts.
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3: Ja, wettertechnisch bleibt es heute etwas verhaltener, vor allem was die Temperaturen angeht. Da sind heute leider nicht mehr als 19 Grad drinne. Aber das Gute, wir bekommen im Laufe des Tages auf jeden Fall noch ein bisschen Sonne zu Gesicht. Graue Wolken sind unterwegs nach wie vor. Da kann es am Nachmittag auch gebietsweise ein kleines bisschen nieseln. Aber ich sag mal so, je später der Tag, umso sonniger wird es. Wenn wir uns das Wochenende anschauen, bleibt es weiterhin ein Mix aus Sonne und Wolken. Es kann vor allem morgen am Abend dann gelegentlich zu ein bisschen Regen kommen. Das Ganze bei jeweils 22 Grad maximal.
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3: Wir schauen zu euch auf die Straßen. Derzeit kommt ihr da soweit problemlos durch. Kommt gut und sicher an euer Ziel.
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5: Fuß am Gas auf der A6 Richtung Mannheim in Höhe der Abfahrt Kaiserslautern Zentrum in der 130er-Zone. Es wird außerdem geblitzt auf der A62 Trier Richtung Pirmasens am Kreuz zur A6 in der 100er-Zone. Und den letzten Blitzer haben wir aktuell bei euch in Hohenbach in der Hauptstraße in Höhe vom Seniorenheim. Hier steht ein Dreibein in der 30er-Zone. Falls ihr unterwegs noch etwas entdeckt, Blitzerstau, Sperrungen oder ähnliches, dann klingelt einfach bei uns durch oder schreibt uns eine WhatsApp-Nachricht an die 0631 75 00 4x die 7.

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Diana Ross mit Upside Down hier bei der Antenne mit den besten Hits aller Zeiten. Schön, dass ihr mit dabei seid. Und jetzt beantworten wir wieder eure Fragen. Und der Leon aus Kaiserslautern wollte gerne mal wissen, woher kommt eigentlich das Kaiserwetter? Mein Kollege Marco hat die Antwort.

0: Antwort.
1: Hä? Hab gar nichts verstanden.
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3: Wenn die Sonne scheint und der Himmel in einem wundervollen Blau erstrahlt, ohne ein Wölkchen am Himmel, dann spricht man von einem Kaiserwetter. Für die Herkunft der Redewendung muss natürlich ein Kaiser her. Aber welcher? Da sind sich die Sprachwissenschaftler auch nicht zu 100% einig. Denn als Herkunft für die Redewendung kommen gleich zwei berühmte Kaiser in Frage. Die einen gehen davon aus, dass das Kaiserwetter nach Kaiser Franz Josef I. von Österreich benannt ist. Der hatte nämlich fast immer an seinem Geburtstag strahlenden Sonnenschein und ein super Wetter. Lag vielleicht aber auch daran, dass sein Geburtstag am 18. August war. Andere sagen jedoch, dass das Kaiserwetter von Kaiser Wilhelm II. Abgeleitet ist. In der Geschichte heißt es, dass an jedem nationalen Fest, an dem der Kaiser zu seiner Lebzeit teilgenommen hatte, schönes Wetter herrschte. Welcher Kaiser jetzt der Namensgeber war, ist also nicht ganz geklärt. Vielleicht waren es ja aber auch beide. Aber ich sag's mal so, Hauptsache das Wetter stimmt.
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1: Über 100 Jahre alten Senf. Den würde wahrscheinlich niemand mehr verwenden. Bei der Senftube sieht das anders aus. Denn theoretisch könnte das Aluminium einer neu gekauften Tube aus dem Jahr 1888 stammen. Wieso das so ist und wie wir alle der Senftube zu ewigem Leben verhelfen können, das hat meine Kollegin Ariane Schmidt-Böckler herausgefunden.
2: Seit 1888 wird Aluminium industriell hergestellt und tatsächlich sind rund 75% der seitdem produzierten Menge heute noch im Einsatz, sagt Axel Subkleff, Sprecher der Initiative Mülltrennung wirkt.
3: Aluminium lässt sich ohne Qualitätsverlust immer wieder recyceln und kann so für neue Produkte und Verpackungen verwendet werden. Übrigens genauso wie Altglas. Auch das kann beliebig oft eingeschmolzen und wiederverwertet werden.
2: Damit Recycling funktioniert, müssen wir gebrauchte Verpackungen aus Metall, Glas, aber auch aus Papier und Kunststoff richtig entsorgen. Landen sie im Restmüll, dann werden sie verbrannt und die wertvollen Rohstoffe gehen verloren.
3: Wie wichtig Recycling für Umwelt und Klima ist, belegt eine Studie des Öko-Instituts. So werden durch das Recycling gebrauchter Verpackungen in Deutschland jedes Jahr rund 4 Millionen Tonnen Sekundärrohstoffe erzeugt. Daraus können wieder neue Produkte und Verpackungen hergestellt werden. Das spart Ressourcen, Energie und klimaschädliches CO2.
2: Etwa 8,4 Millionen Tonnen Verpackungsmüll kamen 2023 in deutschen Haushalten zusammen. Da lohnt es genauer hinzuschauen, was in welche Tonne gehört.
3: Es gibt eine einfache Faustregel. Alle Verpackungen gehören in die gelbe Tonne oder den gelben Sack. Außer Verpackungen aus Papier und Karton. Die kommen ins Altpapier. Und Glasverpackungen kommen ins Altglas. Wichtig ist, alle Verpackungen müssen leer sein, denn Produktreste erschweren oder verhindern das Recycling.
1: Alle Infos zum Nachlesen und noch viel mehr Interessantes zum Thema Recycling findet ihr unter mülltrennung-wirkt.de.
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0: kurzer Temperaturcheck bei euch in Hersberg und auch bei euch in Rotalben messen wir 15 Grad, in Kaiserslautern aktuell 16 Grad gemessen.
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2: Ich bin Babette Büchner. Der Entwurf zur Pflegereform von Gesundheitsministerin Nina Warken sorgt weiter für Unmut. Er sieht unter anderem geringere Leistungen für Pflegebedürftige und höhere Beiträge für Kinderlose vor. Laut ZDF Politbarometer geht nur eine Minderheit davon aus, dass die Koalition die Probleme bei den Sozialversicherungen überhaupt lösen kann. 74% sehen das anders.
3: Die schwarz-rote Bundesregierung erhält für ihre Arbeit unverändert schlechte Noten, genauso wie der Kanzler. Gerade mal jeder Vierte ist mit seiner Performance zufrieden. Das schlägt sich nieder. Würde am Sonntag gewählt werden, käme die AfD mit 27% auf Platz 1, 2 Punkte vor der Union, während die SPD weiter auf ihrem Rekordtief von 12% dahin dümpelt. Tanja Wagner, Nachrichtenredaktion.
2: Die Ukraine und Russland haben sich erneut auf eine begrenzte Waffenruhe geeinigt, um wichtige Reparaturen für das Atomkraftwerk Saporischschja zu ermöglichen. Das gab die Internationale Atomenergiebehörde bekannt. Dabei soll eine Stromleitung wiederhergestellt werden, um das Risiko eines Atomunfalls zu verringern. Derzeit gibt es nur noch eine Leitung. Das von Russland besetzte AKW benötigt Elektrizität zur Kühlung von radioaktivem Material. Die Gewerkschaft Verdi hat heute zu bundesweiten Warnstreiks im Einzelhandel sowie im Groß- und Außenhandel in allen Bundesländern aufgerufen. Den ganzen Tag über soll es Aktionen und Kundgebungen geben.
4: Mit Trillerpfeifen, Warnwesten und Transparenten sind Beschäftigte heute in mehreren Städten unterwegs. Verdi fordert 7% mehr Lohn, mindestens aber 225 Euro mehr im Monat. Die Arbeitgeber haben zuletzt deutlich weniger angeboten. Und sie glauben auch, dass die Warnstreiks keine großen Auswirkungen haben werden. An den Kassen könnte es zwar hier und da etwas länger dauern oder die Regale werden nicht so schnell nachgefüllt. Zoe Tessovali, Nachrichtenredaktion.
2: Pop-Superstar Taylor Swift ist nach Berechnungen des Wirtschaftsmagazins Forbes zur reichsten Musikerin der Geschichte aufgestiegen. 2024 habe die Musikerin dank der Eras-Tour den Status einer Milliardärin erreicht, schrieb das Magazin. Bis März 2026 habe sich ihr Vermögen nun auf 2 Milliarden Dollar verdoppelt.
1: Und jetzt noch mehr Informationen aus unserer Region.
5: Mit Thorsten Subert, schönen guten Tag. In Zweibrücken sorgt der geplante Stellenabbau bei Siempelkamp für politische Besorgnis. Außerdem in den Regionalnachrichten um halb. Kaiserslautern will mit Energiesparmaßnahmen im städtischen Gebäuden jährlich rund 435 Tonnen CO2 einsparen. Und die Linke kritisiert eine geplante SWR-Veranstaltung zum Kalkofen in Kaiserslautern. Ausführliche Nachrichten aus der Region gibt's wieder um halb.
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6: Es bleibt heute weiterhin etwas durchwachsen bei uns in der Region. Vor allem am Nachmittag kann es gebietsweise ein kleines bisschen regnen. Aber das immerhin mit ein paar Sonnenstrahlen dabei. Also so am Nachmittag bzw. Abend können wir dann doch ein bisschen Sonne genießen. Das Ganze aber leider nur bei maximal 19 Grad. Schauen wir uns das Wochenende an. Es bleibt weiterhin grau bedeckt, so ein Mix aus Sonne und Wolken, sowohl morgen als auch am Sonntag. Größtenteils bleibt es aber regenfrei, das Ganze bei maximal 22 Grad.
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6: Kurzer Blick zu euch auf die Straßen. Derzeit ist da alles im grünen Bereich. Ich wünsche euch eine gute und sichere Fahrt.
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6: Es wird geblitzt auf der A6 in Fahrtrichtung Mannheim in Höhe der Abfahrt Kaiserslautern Zentrum in der 130er-Zone. Ein Blitzer steht aktuell auf der A62 Trier Richtung Pirmasens am Kreuz zur A6 in der 100er-Zone. Und es wird geblitzt bei euch in Rodenbach, und zwar wenn ihr in der Hauptstraße unterwegs seid in Höhe vom Seniorenheim. Hier steht ein Dreibein in der 30er-Zone. Falls ihr unterwegs noch etwas entdeckt, dann meldet uns das einfach über die 0631 75 00 4x die 7.
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0: Ein Ort, an dem sich jeder wohlfühlen kann. Egal welche Sexualität, egal welche Herkunft oder ähnliches. Diesen Ort gibt es in Kaiserslautern, nämlich bei der sogenannten If You Know, You Know Bar. Eine queere Bar in der Pariser Straße, die bewusst für alle ein sicherer Ort sein soll. Und wir haben gesprochen mit den Gründern dieser Bar, was denn eigentlich ihre Idee war dahinter. Was steckt eigentlich genau hinter dieser Bar? Das klären wir alles mal auf nach zwei Hits. Wir starten rein mit den Pet Shop Boys. Sehr wieder. Schönen Freitag.
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0: Euer Freitagmittag hier bei der Antenne. Schön, dass ihr da seid. Eine Bar als sicherer Ort. In der Pariser Straße in Kaiserslautern gibt es das IYKYK, kurz für If You Know, You Know. Eine queere Bar, die mehr sein will als ein Treffpunkt für Drinks und Musik. Hier sollen Menschen einfach sie selbst sein können. Warum dieser Ort entstanden ist, erklärt einer der Betreiber, Sean Cortland Davis.
1: It all started with Trump being elected.
2: Eigentlich hat alles mit der Wahl von Donald Trump zum Präsidenten der USA angefangen. Ich hatte das Gefühl, wenn er ins Amt kommt, wird sich für viele Menschen einfach etwas verändern. Vor allem, wenn es um ihre Rechte, ihre Freiheit und ihre Sicherheit geht. Als klar wurde, dass er gewinnen könnte und er dann tatsächlich gewonnen hat, wollte ich einen Ort schaffen, an dem sich Menschen willkommen fühlen. Einen sicheren Raum außerhalb der Base, offen, neugierig, kreativ und einfach für alle da. Ganz egal, aus welchem Land jemand kommt, welche Nationalität, Identität oder sexuelle Orientierung ein Mensch hat. Hier soll jede und jeder so sein können, wie er oder sie wirklich ist und akzeptiert werden, statt abgelehnt.
0: Schon der Name ist bewusst nicht ganz offensichtlich. If you know, you know, also wer es kennt, versteht es. Damit bleibt die Bar nach außen ein bisschen zurückhaltend, gibt der Community aber trotzdem ein klares Zeichen. Denn dass es für queere Menschen im Alltag nicht immer so entspannt ist, merkt auch Teammitglied Stacey Selka.
3: Natürlich hat jeder Mensch das Recht, seine politische Meinung zu äußern, aber wenn das auf eine aggressive oder abwertende Weise passiert, schränkt das andere Menschen stark ein. Deshalb halten sich viele manchmal eher zurück. Es kann beunruhigend sein, wenn man einfach mit Freunden unterwegs ist und ständig bestimmte Blicke abbekommt. Diese Feindseligkeit muss sich ändern.
4: The animosity needs to change.
0: Neben den unterschiedlichen Cocktails und Drinks in der Bar gibt es natürlich auch regelmäßig Programm. Was dort geplant ist, erzählte Mitgründerin Nicole Anderson.
5: Wir versuchen immer so alle 3 Monate und wenn es geht auch öfters, eine Dragshow anzubieten, weil das kommt schon gut an. Freitags haben wir immer unterschiedliche, zum Beispiel Musikstile, wo man sich einfach nur zum Relaxen, weil es ist ja der Freitags, man kommt von Hause von der Arbeit, man möchte einfach nur relaxen. Da machen wir verschiedene Events, zum Beispiel Musik-Events, wo man einfach nur verschiedene Cocktails anbieten und samstags haben wir halt immer Karaoke.
0: Gerade jetzt im Juni stehen im IYKYK wieder viele Veranstaltungen an. Alle Infos dazu findet ihr auf den Social-Media-Seiten. Am Ende geht es aber nicht nur um eine Bar, sondern darum, dass sich Menschen in dieser Stadt sicher und willkommen fühlen.
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0: Eine Sammlung über den eigenen Kindheitshelden. Ich denke, der ein oder andere von euch hat mit Sicherheit so einen richtigen Held als Kind gehabt und hat da vielleicht zu Hause noch ein paar Comics oder ein paar Figuren von stehen. In den USA wurde aber jetzt offiziell ein Rekord aufgestellt, nämlich eine Wonder Woman Sammlung. Und wer da genau diesen Rekord aufgestellt hat und von wie vielen Figuren oder Comics wir hier eigentlich sprechen, verraten wir gleich mal in unserer Entdeckung des Tages. Also bleibt dran.
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0: Kurzer Temperaturcheck bei uns in der Region. In Saalstadt 16 Grad, bei euch in Pirmasens auch 16 Grad, bei euch in Sembach messen wir auch 16 Grad.
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2: Mit Thorsten Subert, guten Tag. In Kaiserslautern treibt die Stadt im Jubiläumsjahr ihre Energiesparmaßnahmen in städtischen Gebäuden voran. Im Rahmen der Kampagne Aus lauterer Liebe für die Stadt von morgen sollen bereits gestartete und geplante Projekte jährlich rund 435 Tonnen CO2 einsparen. Ein Schwerpunkt liegt auf Batteriespeichern für städtische Gebäude mit Photovoltaikanlagen. Drei Speicher sind bereits in Betrieb. Weitere sollen unter anderem an der Kita Kleine Strolche, der Grundschule Dansenberg und der Sporthalle des Albert-Schweitzer-Gymnasiums installiert werden. Außerdem setzt die Stadt auf Fernwärme, Wärmepumpen, LED-Beleuchtung und energetische Sanierungen. Ab Juli soll zusätzlich ein digitales Energiemanagementsystem eingeführt werden, um Strom-, Wärme- und Wasserverbräuche besser zu erfassen und dauerhaft zu senken. Die SPD-Bundestagsabgeordnete Angelika Glöckner zeigt sich besorgt über den geplanten Stellenabbau bei Simpelkamp in Zweibrücken. Nach ihren Angaben sollen dort 130 Arbeitsplätze wegfallen. Glöckner spricht von einem schweren Einschnitt für die Beschäftigten und ihre Familien. Sie hofft, dass Geschäftsführung und Betriebsrat in den anstehenden Verhandlungen Lösungen finden, um möglichst viele Arbeitsplätze zu sichern. Außerdem fordert die SPD-Politikerin Unterstützung von der Zweibrücker Stadtspitze und der neu gewählten Landesregierung. Diese müsse mithelfen, Arbeitsplätze am Standort zu erhalten. Die Linke in Kaiserslautern kritisiert eine geplante SWR-Veranstaltung zum Kalkofen. Am 17. Juni soll im SWR-Pop-Up-Studio am Schillerplatz ein Stadtgespräch stattfinden. Eingeladen sind unter anderem der SPD-Politiker Matthias Miewes, der AfD-Politiker Sebastian Münzenmeier und Brigitte Seidler vom Helferkreis Kalkofen. Die Linke fordert den SWR auf, das Format zu überdenken. Aus Sicht des Ortsverbands müsse bei einer Diskussion über den Kalkofen stärker die Perspektive der Menschen vorkommen, die dort leben. Hintergrund sind die neuen Pläne der Stadt für den Astern- und Geranienweg. Dort sollen Schlichtwohnungen verschwinden, neue Mietwohnungen entstehen und die Menschen vor Ort stärker beteiligt werden. Die Wasgau AG aus Pirmasens hat das Geschäftsjahr 2025 nach eigenen Angaben solide abgeschlossen. Nach starkem Wettbewerb, steigenden Kosten und Preisdruck habe der Konzern seine Position im Lebensmittelhandel behauptet. Das Jahr stand außerdem im Zeichen des 100-jährigen Firmenjubiläums. Das operative Ergebnis lag 2025 bei 11,1 Millionen Euro und damit unter dem Vorjahr. Der Vorstand bewertet das Ergebnis dennoch als robust. Wasgau investierte im vergangenen Jahr unter anderem in neue Standorte und moderne Konzepte. Dazu gehören der erste 24/7 Smart Store, ein Self-Checkout-Pilotstandort in Pirmasens, neue frische Märkte und der Ausbau des Bäckereikonzepts.
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3: Es bleibt weiterhin grau bedeckt bei uns in der Region und am Nachmittag dann leider auch hier und da so ein bisschen Regen, der noch vorbeischaut. Das Ganze auch leider nur bei maximal 19 Grad. Das einzig Positive heute ist, wir kriegen auf jeden Fall noch ein bisschen Sonne zu Gesicht. So Richtung Nachmittag oder Abend verziehen sich dann die Wolken so ein kleines bisschen. Heißt, wir können auch heute nochmal so ein bisschen die Sonne genießen. Gleiches gilt auch fürs Wochenende. Es bleibt auf jeden Fall größtenteils trocken. Morgen am Abend höchstens ein bisschen Regen. Ansonsten nix aus Sonne und Wolken und maximal 22 Grad.
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3: Wir schauen zu euch auf die Straßen. Derzeit kommt ihr da soweit problemlos durch. Kommt gut und sicher an euer Ziel.
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3: Fuß am Gas auf der A6 Richtung Mannheim in Höhe der Abfahrt Kaiserslautern Zentrum in der 130er Zone. Es wird außerdem geblitzt auf der A62 Trier Richtung Pirmasens am Kreuz zur A6 in der 100er Zone. Und den letzten Blitzer haben wir aktuell bei euch in Rodenbach in der Hauptstraße in Höhe vom Seniorenheim. Hier steht ein Dreibein in der 30er Zone. Falls ihr unterwegs noch etwas entdeckt, Blitzerstau, Sperrungen oder ähnliches, dann klingelt einfach bei uns durch oder schreibt uns eine WhatsApp-Nachricht an die 0631 75 00 4x die 7.
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0: Tom Jones zusammen mit Moose T, Sexbomb, hier bei der Antenne. Schön, dass ihr da seid.
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0: In Cedar Town im US-Bundesstaat Georgia steht ein ganz normales Wohnhaus. Von außen jedenfalls. Drinnen aber gibt es einen Raum, der wirkt, als hätte jemand ein Porträt ins DC-Universum geöffnet. Regale bis zur Decke, alles in Rot, Blau und Gold und so viele Figuren, Comics und Sammelstücke, dass man kurz denkt, sag mal, hier wohnt doch niemand, hier wohnt eine Superheldin. Was man nicht sofort weiß, dieser Raum ist ein Weltrekord. Die größte Wonder Woman-Sammlung der Welt. Offiziell gezählt 1581 Stücke. Ein Schatz, der aussieht wie ein kleines Museum, nur eben mitten in einem Privathaus. Die Besitzerin heißt Alicia Wealthy. Angefangen hat alles, als sie als Teenager die Justice League Cartoons gesehen hat. Seitdem sammelt sie alles, was mit Wonder Woman zu tun hat. Figuren, Poster, seltene Comics, Fanmerch und sogar ein signiertes Heft, unterschrieben von Stan Lee und Linda Carter, der Wonder Woman aus den 70ern. Für Alicia ist das aber nicht nur ein Hobby, für sie steht die Figur für Stärke, Mut und Zusammenhalt. Für das Gefühl, dass Frauen alles schaffen können. Und genau das wollte

0: sie in ihrem Zimmer festhalten. Was aus einer kleinen Leidenschaft wurde, ist heute ein Rekord und ein Raum, der aussieht wie ein Tempel für eine Amazone. Und wer weiß, vielleicht wächst die Sammlung weiter, bis irgendwann ein eigenes Gebäude nötig wird. Ein echtes Wonder Woman Museum irgendwo in Georgia.
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0: Ein echtes Paradies für Kinder gibt's jetzt wieder am Sonntag, nämlich beim Zweibrücker Kindertag. Dort warten wieder jede Menge Aktionen, Paraden und noch viel mehr auf die jungen, kleinen Gäste und natürlich alle anderen auch. Was dort alles abgeht, verrät uns gleich mal City-Managerin Petra Stricker in circa 20 Minuten. Also dranbleiben.
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15: Du, Nils, weißt du eigentlich, dass in Zweibrücken immer ganz doll schön Kindertag gefeiert wird?
16: Nein! Wo und was ist denn das?
15: Am Sonntag von 13 bis 18 Uhr ist in der Zweibrücker Innenstadt ganz viel los. Alles für uns Kinder. Aktionsstände, Bühnenprogramm, Walking Acts und mehr. Um 14 Uhr startet die Kindertagparade am Hallplatz.
16: Oh, wie schön! Da will ich hin. Am Sonntag zum Kindertag nach Zweibrücken.
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15: Dann feiern wir am Sonntag den Zweibrücker Kindertag gemeinsam.
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0: Zeit mal wieder einen Blick auf die Temperaturen zu werfen. Bei euch in Otterberg haben wir 17 Grad, wir messen 16 Grad bei euch in Heltersberg und 16 Grad bei euch in Kontewig.
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2: Ich bin Babette Büchner. Die geplante Pflegereform sorgt weiter für Unmut. Der Deutsche Städtetag warnt vor erheblichen Mehrkosten für die Kommunen und spricht von einer zusätzlichen Belastung von rund 1 Milliarde Euro pro Jahr. Gleichzeitig geht es um die Frage, wer die steigenden Pflegekosten künftig schultern soll.
3: Viele Städte und Gemeinden müssten schon heute einspringen, wenn Pflegebedürftige die hohen Heimkosten nicht selbst tragen können, sagt Städtepräsident Jung. Er fordert deshalb mehr Unterstützung vom Bund. Die Union hält dagegen. CSU-Landesgruppenchef Hoffmann sagt, die Sozialsysteme müssten effizienter werden. Immer höhere Beiträge könnten keine Dauerlösung sein. Hintergrund sind die Reformpläne von Gesundheitsministerin Waken. Unter anderem sollen Entlastungen für Menschen im Pflegeheim später greifen als bisher. Zoe Tassovali, Nachrichtenredaktion.
2: Russlands Präsident Wladimir Putin zeigt sich beim Wirtschaftsforum in St. Petersburg weiter siegessicher. Der ukrainische Präsident Volodymyr Zelensky hatte sich in einem Brief für direkte Gespräche über ein Kriegsende ausgesprochen an einem neutralen Ort.
4: Der Kreml reagierte prompt auf das neuerliche Gesprächsangebot von Präsident Zelensky. Es bleibt aber bei der bisherigen Linie, dass Kreml-Chef Putin nur in Moskau zu einem solchen Treffen bereit ist. Das lehnt Zelensky ab. Putin selbst zeigte sich hier beim Wirtschaftsforum in St. Petersburg allerdings offen für einen Dialog, um den Krieg zu beenden. Er machte allerdings auch klar, dass er Deutschland und die Europäer wegen der Waffenlieferungen an die Ukraine als Kriegspartei sieht. Aus St. Petersburg, Ulf Mauder.
2: Die Wirtschaft der Eurozone ist zu Beginn des Jahres überraschend geschrumpft. Das Bruttoinlandsprodukt sei im ersten Quartal um 0,2% im Quartalsvergleich gesunken, teilte die Statistikbehörde Eurostat laut einer weiteren Schätzung mit. In einer vorherigen Schätzung hatte die Behörde noch ein Wachstum um 0,1% gemeldet. Ausschlaggebend für die Abwärtsrevision sind schwache Konjunkturdaten aus Irland. Und zum Tennis. Alexander Zverev ist nur noch 2 Siege vom ersten Grand-Slam-Turniersieg entfernt. Er spielt heute bei den French Open in Paris um den Einzug ins Finale. Im ersten Halbfinale der Männer tritt Zverev um 14.30 Uhr gegen den Tschechen Jakub Menschik an.
1: Und jetzt noch mehr Informationen aus unserer Region.
5: Mit Thorsten Subert. Schönen guten Tag. In Zweibrücken sorgt der geplante Stellenabbau bei Siempelkamp für politische Besorgnis. Außerdem in den Regionalnachrichten um 9:30. Kaiserslautern will mit Energiesparmaßnahmen im städtischen Gebäuden jährlich rund 435 Tonnen CO2 einsparen. Und die Linke kritisiert eine geplante SWR-Veranstaltung zum Kalkofen in Kaiserslautern. Ausführliche Nachrichten aus der Region gibt's wieder um 9:30.
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6: Ja, wettertechnisch bleibt es heute etwas verhaltener, vor allem was die Temperaturen angeht. Da sind heute leider nicht mehr als 19 Grad drin. Aber das Gute, wir bekommen im Laufe des Tages auf jeden Fall noch ein bisschen Sonne zu Gesicht. Graue Wolken sind unterwegs nach wie vor. Da kann es am Nachmittag auch gebietsweise ein kleines bisschen nieseln. Aber ich sag mal so, je später der Tag, umso sonniger wird es. Wenn wir uns das Wochenende anschauen, bleibt es weiterhin ein Mix aus Sonne und Wolken. Es kann vor allem morgen am Abend dann gelegentlich zu ein bisschen Regen kommen. Das Ganze bei jeweils 22 Grad maximal.
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6: Kurzer Blick zu euch auf die Straßen. Derzeit ist da alles im grünen Bereich. Ich wünsche euch eine gute und sichere Fahrt.
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6: Es wird geblitzt auf der A6 in Fahrtrichtung Mannheim in Höhe der Abfahrt Kaiserslautern Zentrum in der 130er-Zone. Ein Blitzer steht aktuell auf der A62 Trier Richtung Pirmasens am Kreuz zur A6 in der 100er-Zone. Und es wird geblitzt bei euch in Rodenbach, und zwar wenn ihr in der Hauptstraße unterwegs seid in Höhe vom Seniorenheim. Hier steht ein Dreibein in der 30er-Zone. Falls ihr unterwegs noch etwas entdeckt, dann meldet uns das einfach über die 0631 75 00 4x die 7.
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6: Jede Menge Spaß, Aktionen und Paraden, die erwarten euch in Zweibrücken am Sonntag, nämlich beim mittlerweile 9. Kindertag. Das heißt, es wird ein richtiges Paradies für Kinder dort geben. Wir haben gesprochen mit der City-Managerin Petra Stricker und sie verrät uns gleich mal, was es denn alles an diesem Tag für Highlights gibt. Alle Infos gleich nach zwei Hits.
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0: Entspannt begleiten wir euch durch den Freitag mit Lady Gaga, Hold My Hand und natürlich den besten Hits aller Zeiten. Hier ist die Antenne. Jetzt am Sonntag übernehmen Kinder das Kommando in Zweibrücken. Beim mittlerweile 9. Kindertag wird die ganze Innenstadt zum großen Spielplatz mit über 50 Aktionen, Zauberhüten, Paraden und jeder Menge Spaß. Was uns erwartet, hat uns City-Managerin Petra Stricker verraten.
1: Wir haben ausnahmsweise mal keinen verkaufsoffenen Sonntag, sondern nur den Kindertag. Deshalb können wir die ganze Stadt in Beschlag nehmen, und zwar von 13 bis 18 Uhr. Es machen Vereine, Händler, Bürger und Organisationen mit. Wir haben ein ganz stattliches Projektteam von über 50 Partnern. Somit können wir alle Plätze bespielen. Den Alexander- und Schlossplatz, den Herzog- und Hallplatz und auch ein bisschen noch die Fußgängerzone.
0: Dabei warten auf uns einige bekannte Highlights wie die beliebte Kindertagparade und noch vieles mehr.
1: Mitmachen kann man überall in der Innenstadt. Es gibt Glücksrad, Entenangel, Hüpf- und Kletterangebote, Karussell fahren kann man natürlich auch und essen und trinken kann man was auch, kindgerecht. Und wir haben was ganz Neues, und zwar macht der Oldtimer Club K Deutschland mit. Die machen ein sehr, sehr tolles Angebot, und zwar dürfen die Kinder eine kleine, kostenlose Stadtrundfahrt mit einem der wunderschönen Oldtimer machen.
0: Also markiert euch den Sonntag fett im Kalender. Beim Zweibrücker Kindertag ist eindeutig für jeden was dabei. Von Parade bis Zauberhutaktionen. Die Innenstadt gehört am Wochenende den Kids.
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0: Das Wochenende steht in den Startlöchern und damit gibt's natürlich auch wieder viele coole Dinge, die ihr unternehmen könnt hier in der Region. Was genau, erfahrt ihr gleich in unseren Veranstaltungstipps. Also dranbleiben.
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0: Die aktuellen Temperaturen in Trippstadt messen wir 16 Grad. Wir haben 17 Grad bei euch in Hauptstuhl und 17 Grad in Maasweiler.
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2: Mit Thorsten Subert, guten Tag. In Kaiserslautern treibt die Stadt im Jubiläumsjahr ihre Energiesparmaßnahmen in städtischen Gebäuden voran. Im Rahmen der Kampagne Aus lauterer Liebe für die Stadt von morgen sollen bereits gestartete und geplante Projekte jährlich rund 435 Tonnen CO2 einsparen. Ein Schwerpunkt liegt auf Batteriespeichern für städtische Gebäude mit Photovoltaikanlagen. 3 Speicher sind bereits in Betrieb. Weitere sollen unter anderem an der Kita Kleine Strolche, der Grundschule Dansenberg und der Sporthalle des Albert-Schweitzer-Gymnasiums installiert werden. Außerdem setzt die Stadt auf Fernwärme, Wärmepumpen, LED-Beleuchtung und energetische Sanierungen. Ab Juli soll zusätzlich ein digitales Energiemanagementsystem eingeführt werden, um Strom, Wärme und Wasserverbräuche besser zu erfassen und dauerhaft zu senken. Die SPD-Bundestagsabgeordnete Angelika Glöckner zeigt sich besorgt über den geplanten Stellenabbau bei Simpelkamp in Zweibrücken. Nach ihren Angaben sollen dort 130 Arbeitsplätze wegfallen. Glöckner spricht von einem schweren Einschnitt für die Beschäftigten und ihre Familien. Sie hofft, dass Geschäftsführung und Betriebsrat in den anstehenden Verhandlungen Lösungen finden, um möglichst viele Arbeitsplätze zu sichern. Außerdem fordert die SPD-Politikerin Unterstützung von der Zweibrücker Stadtspitze und der neu gewählten Landesregierung. Diese müsse mithelfen, Arbeitsplätze am Standort zu erhalten. Die Linke in Kaiserslautern kritisiert eine geplante SWR-Veranstaltung zum Kalkofen. Am 17. Juni soll im SWR-Pop-Up-Studio am Schillerplatz ein Stadtgespräch stattfinden. Eingeladen sind unter anderem der SPD-Politiker Matthias Miewes, der AfD-Politiker Sebastian Münzenmeier und Brigitte Seidler vom Helferkreis Kalkofen. Die Linke fordert den SWR auf, das Format zu überdenken. Aus Sicht des Ortsverbands müsse bei einer Diskussion über den Kalkofen stärker die Perspektive der Menschen vorkommen, die dort leben. Hintergrund sind die neuen Pläne der Stadt für den Astern- und Geranienweg. Dort sollen Schlichtwohnungen verschwinden, neue Mietwohnungen entstehen und die Menschen vor Ort stärker beteiligt werden. Die Wasgau AG aus Pirmasens hat das Geschäftsjahr 2025 nach eigenen Angaben solide abgeschlossen. Nach starkem Wettbewerb, steigenden Kosten und Preisdruck habe der Konzern seine Position im Lebensmittelhandel behauptet. Das Jahr stand außerdem im Zeichen des 100-jährigen Firmenjubiläums. Das operative Ergebnis lag 2025 bei 11,1 Millionen Euro und damit unter dem Vorjahr. Der Vorstand bewertet das Ergebnis dennoch als robust. Wasgau investierte im vergangenen Jahr unter anderem in neue Standorte und moderne Konzepte. Dazu gehören der erste 24/7 Smart Store, ein Self-Checkout-Pilotstandort in Pirmasens, neue frische Märkte und der Ausbau des Bäckereikonzepts.
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3: Es bleibt heute weiterhin etwas durchwachsen bei uns in der Region. Vor allem am Nachmittag kann es gebietsweise ein kleines bisschen regnen. Aber das immerhin mit ein paar Sonnenstrahlen dabei. Also so am Nachmittag bzw. Abend können wir dann doch ein bisschen Sonne genießen. Das Ganze aber leider nur bei maximal 19 Grad. Schauen wir uns das Wochenende an. Es bleibt weiterhin grau bedeckt, so ein Mix aus Sonne und Wolken, sowohl morgen als auch am Sonntag. Größtenteils bleibt es aber regenfrei, das Ganze bei maximal 22 Grad.
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3: Wir schauen zu euch auf die Straßen. Derzeit kommt ihr da soweit problemlos durch. Kommt gut und sicher an euer Ziel.
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3: Fuß am Gas auf der A6 Richtung Mannheim in Höhe der Abfahrt Kaiserslautern Zentrum in der 130er Zone. Es wird außerdem geblitzt auf der A62 Trier Richtung Pirmasens am Kreuz zur A6 in der 100er Zone. Und den letzten Blitzer haben wir aktuell bei euch in Rodenbach in der Hauptstraße in Höhe vom Seniorenheim. Hier steht ein Dreibein in der 30er Zone. Falls ihr unterwegs noch etwas entdeckt, Blitzerstau, Sperrungen oder ähnliches, dann klingelt einfach bei uns durch oder schreibt uns eine WhatsApp-Nachricht an die 0631 75 00 4x die 7.
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2: Jazz, Energie und richtig viel gute Laune. Heute Abend wird's in Pirmasens musikalisch wild. Auf dem Josef-Kerkeler-Platz stehen die Mama Shakers aus Paris auf der Bühne, angeführt von Sängerin und Trompeterin Angela Strandberg. Mischt die Band den wilden Jazz der 1920er mit frischem jugendlichen Elan. Mehrstimmiger Gesang, Banjo, Klarinette und eine mitreißende Bühnenpräsenz sorgen für echte Sommervibes. Los geht's um 19 Uhr, Eintritt frei, also perfekt, um den Abend mit Freunden bei richtig gutem Live-Jazz ausklingen zu lassen. Stars and Stripes treffen Pfälzer Lebensgefühl. Am Wochenende steigt wieder das deutsch-amerikanische Freundschaftsfest am Kongresscenter Ramstein. 3 Tage lang gibt's Musik, Essen, Drinks und ein buntes Programm. Am Freitag eröffnen die

0: US AFI Band Touch and Go und danach Changes mit Rock- und Pop-Klassikern. Am Samstag folgen Free Groove und Frantic, die allen Rockfans einheizen, und der Sonntag gehört den Familien. Ab 13 Uhr öffnen die Stände und Country to Go sorgen ab 14 Uhr für entspannte Country-Stimmung. Ganze Wochenende also feiern, genießen und deutsch-amerikanische Atmosphäre erleben. Blüten, Düfte und jede Menge Inspiration. In Zweibrücken lädt der Rosengarten am Wochenende zum Rosen- und Gartenmarkt ein. Zahlreiche Aussteller präsentieren besondere Rosensorten, Stauden, Gehölze, saisonale Pflanzen und stilvolle Deko für Balkon und Garten. Dazu gibt's fachkundige Beratung und viele Ideen für die eigene grüne Oase. Die besondere Atmosphäre des Rosengartens macht den Markt natürlich jedes Jahr zu einem absoluten Highlight für Hobbygärtner und Pflanzenprofis. Samstag und Sonntag könnt ihr entspannt stöbern, entdecken und euch inspirieren lassen. Habt ihr noch was für die Veranstaltungstipps? Dann schickt uns doch gerne alle Infos an die 0631 75 00 und 4x die 7.
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0: Kurzer Temperaturcheck bei uns in der Region in Hiltersberg und auch bei euch in Herschberg haben wir 16 Grad. Wir messen 17 Grad bei euch in Mackenbach.
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2: Ich bin Thomas Brockt. Shoppen zu gehen könnte auch heute schwierig werden. Die Gewerkschaft Verdi hat erneut zu bundesweiten Warnstreiks aufgerufen. Betroffen sind Betriebe und Unternehmen im Einzelhandel sowie im Groß- und Außenhandel in allen Bundesländern.
3: Mit Trillerpfeifen, Warnwesten und Transparenten sind Beschäftigte heute in mehreren Städten unterwegs. Sie wollen so den Druck im Tarifstreit erhöhen. Verdi fordert 7% mehr Lohn, mindestens aber 225 Euro mehr im Monat. Die Arbeitgeber haben zuletzt deutlich weniger angeboten. Und sie glauben auch, dass die Warnstreiks keine großen Auswirkungen haben werden. Tatsächlich dürften Kunden davon sehr wenig mitbekommen. An den Kassen könnte es zwar hier und da etwas länger dauern oder die Regale werden nicht so schnell nachgefüllt. Zoe Tassovali, Redaktion.
2: Die geplante Pflegereform sorgt weiter für Unmut. Der Deutsche Städtetag warnt vor erheblichen Mehrkosten für die Kommunen und spricht von einer zusätzlichen Belastung von rund 1 Milliarde Euro pro Jahr. Gleichzeitig geht es um die Frage, wer die steigenden Pflegekosten künftig schultern soll. Die Pflegeplätze seien bereits jetzt so teuer, dass sie zum Großteil von der Sozialhilfe über die Kommunen finanziert werden müssen, sagt der Präsident des Städtetages Jung. Mehr als die Hälfte der Unternehmen in Deutschland setzt mittlerweile künstliche Intelligenz ein. Das hat das Münchner IFO-Institut ermittelt. Ein Anstieg um rund 15% im Vergleich zum Vorjahr.
4: Vor allem große Unternehmen setzen auf KI, kleinere Firmen sind da noch etwas zurückhaltender. Aber es tut sich was und genutzt werden KI-Tools danach hauptsächlich in der Industrie und ganz konkret dort in der Verwaltung, bei der Datenanalyse, aber mittlerweile auch beim Programmieren. Und mit Blick auf KI und Jobs meinte neulich der Digitalminister der Bundesregierung, wir müssen uns da zusammenraufen, die Zukunft neu gestalten. Claudia Wächter, Nachrichtenredaktion.
2: Der Deutsche Eishockeybund hat sich ein Jahr vor der Heim-WM von Bundestrainer Harold Kreis getrennt. Der DEB reagierte damit auf das dritte enttäuschende Turnier in Serie, nachdem das Nationalteam vor kurzem bei der WM in der Schweiz erneut das Viertelfinale verpasst hatte.
1: Und jetzt noch mehr Informationen aus unserer Region.
5: Mit Thorsten Subert. Schönen guten Tag. In Zweibrücken sorgt der geplante Stellenabbau bei Siempelkamp für politische Besorgnis. Außerdem in den Regionalnachrichten um halb. Kaiserslautern will mit Energiesparmaßnahmen im städtischen Gebäuden jährlich rund 435 Tonnen CO2 einsparen. Und die Linke kritisiert eine geplante SWR-Veranstaltung zum Kalkofen in Kaiserslautern. Ausführliche Nachrichten aus der Region gibt's wieder um halb.
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0: Es bleibt weiterhin grau bedeckt bei uns in der Region und am Nachmittag dann leider auch hier und da so ein bisschen Regen, der noch vorbeischaut. Das Ganze auch leider nur bei maximal 19 Grad. Das einzig Positive heute ist, wir kriegen auf jeden Fall noch ein bisschen Sonne zu Gesicht. So Richtung Nachmittag oder Abend verziehen sich dann die Wolken so ein kleines bisschen. Heißt, wir können auch heute nochmal so ein bisschen die Sonne genießen. Gleiches gilt auch fürs Wochenende. Es bleibt auf jeden Fall größtenteils trocken. Morgen am Abend höchstens ein bisschen Regen. Ansonsten nichts aus Sonne und Wolken und maximal 22 Grad.
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0: Kurzer Blick zu euch auf die Straßen. Derzeit ist da alles im grünen Bereich. Ich wünsche euch eine gute und sichere Fahrt.
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0: Es wird geblitzt auf der A6 in Fahrtrichtung Mannheim in Höhe der Abfahrt Kaiserslautern Zentrum in der 130er-Zone. Ein Blitzer steht aktuell auf der A62 Trier Richtung Pirmasens am Kreuz zur A6 in der 100er-Zone. Und es wird geblitzt bei euch in Rodenbach, und zwar wenn ihr in der Hauptstraße unterwegs seid in Höhe vom Seniorenheim. Hier steht ein Dreibein in der 30er-Zone. Falls ihr unterwegs noch etwas entdeckt, dann meldet uns das einfach über die 0631 75 00 4x die 7.
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0: Schönen Freitagmittag euch. Ihr hört die Antenne und wir schauen jetzt gleich mal auf den Samstag, also morgen, denn da geht mein Kollege Marco wieder kochen, zusammen mit Profikoch Peter Scharf und der Ernährungsexpertin Eva Schmidt-Zöllner. Und wir wollen euch natürlich nicht lang auf die Folter spannen und euch verraten, was es denn morgen Leckeres gibt. Das klären wir gleich nach zwei Hits. Mein Name ist Elliot. Schönen Freitag.
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0: Endspurt ist angesagt, ein paar Stunden noch, dann geht's endlich ins Wochenende rein und wir begleiten euch natürlich mit den besten Hits aller Zeiten, guter Laune und viel Motivation. Hier ist eure Antenne. Mein Kollege Marco geht morgen wieder kochen, zusammen mit Profikoch Peter Scharf und der Ernährungsexpertin Eva Schmidt-Zöllner. Und was Leckeres auf den Tisch kommt, verraten wir euch jetzt.
1: Was machen wir denn am Wochenende?
2: Ja, ich habe letzte Woche schon angekündigt, dass es heute eines meiner Lieblingsgerichte gibt, vor allen Dingen im Sommer.
1: Ja.
2: Und das liegt daran, ich bin ein Fan von Liebstöckel. Liebesch, Magikraut.
1: Magikraut, ja.
2: Wie man es auch nennt. Ja. Ich bin sehr stolz, weil ich habe 6 verschiedene Anbauplätze in meinem Garten probiert und jetzt sind 2 Anbauplätze übrig geblieben, 3, aber der eine schmeiße ich jetzt raus, weil er immer noch nichts bringt nach 3 Jahren. Und jetzt habe ich endlich 2 Stellen mit Liebstöckel, die jetzt auch mal so 1,5 Meter hoch werden.
1: Ah, also was Köche in ihrer Freizeit machen, ne? Wahnsinn. Gut, und was gibt es jetzt denn
2: in so grünen Spargel? Weißen Spargel haben wir jetzt auch schon einige Male gemacht. Und grüner Spargel, ich mag ihn sehr gerne.
1: Ich auch.
2: Man muss weniger schälen, man kann ihn grillen, braten. Kuchen, ja. Was auch immer. Aber die Kombination mit Kürbiskernöl und Liebstöckel und Tomatendrink ist einfach
1: toll.
2: Lecker. Ja. Und es ist egal, was du machst, ob du da jetzt ein Stück Fisch drauflegst oder ein gegrilltes Buddensteak machst oder ein bisschen Schafskäse.
1: Geil.
2: Also dieses Rezept kann ich nur draus empfehlen. Ladet euch das runter. Es ist easy, ist aber geil.
1: Und wahrscheinlich auch verdammt gesund.
3: Das ist so, da gibt es nichts
1: dagegen. Da gibt es absolut nichts dagegen. Also.
2: Das habe ich jetzt nicht erwartet.
3: Wenn man noch was Schönes dazu kombiniert, so ein Eiweißlieferant, dann sind wir da.
1: So, dann schaut euch schon mal die Einkaufsliste auf unserer Seite an und welche Eiweißlieferanten die Eva da empfehlen würde. Darüber reden wir dann am Wochenende.
0: 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Also schaltet ein.
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0: Was ging eigentlich so ab vor 41 Jahren an der Chartspitze in Deutschland? Wir verraten es euch gleich in unserem Tagebuch der großen Hits. So viel verrate ich schon mal. Die Commodores waren heute vor genau 41 Jahren ganz oben in den Charts mit einem neuen Song. Welcher das ist, hört ihr gleich hier bei der Antenne.
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0: Kurzer Blick auf die aktuellen Temperaturen in Neu-Hemsbach und auch bei euch im Shop messen wir 17 Grad, bei euch in Bad Weiler aktuell auch 17 Grad.
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2: Mit Thorsten Subert, guten Tag. In Kaiserslautern treibt die Stadt im Jubiläumsjahr ihre Energiesparmaßnahmen in städtischen Gebäuden voran. Im Rahmen der Kampagne Aus lauterer Liebe für die Stadt von morgen sollen bereits gestartete und geplante Projekte jährlich rund 435 Tonnen CO2 einsparen. Ein Schwerpunkt liegt auf Batteriespeichern für städtische Gebäude mit Photovoltaikanlagen. Drei Speicher sind bereits in Betrieb. Weitere sollen unter anderem an der Kita Kleine Strolche, der Grundschule Dansenberg und der Sporthalle des Albert-Schweitzer-Gymnasiums installiert werden. Außerdem setzt die Stadt auf Fernwärme, Wärmepumpen, LED-Beleuchtung und energetische Sanierungen. Ab Juli soll zusätzlich ein digitales Energiemanagementsystem eingeführt werden, um Strom-, Wärme- und Wasserverbräuche besser zu erfassen und dauerhaft zu senken. Die SPD-Bundestagsabgeordnete Angelika Glöckner zeigt sich besorgt über den geplanten Stellenabbau bei Simpelkamp in Zweibrücken. Nach ihren Angaben sollen dort 130 Arbeitsplätze wegfallen. Glöckner spricht von einem schweren Einschnitt für die Beschäftigten und ihre Familien. Sie hofft, dass Geschäftsführung und Betriebsrat in den anstehenden Verhandlungen Lösungen finden, um möglichst viele Arbeitsplätze zu sichern. Außerdem fordert die SPD-Politikerin Unterstützung von der Zweibrücker Stadtspitze und der neu gewählten Landesregierung. Diese müsse mithelfen, Arbeitsplätze am Standort zu erhalten. Die Linke in Kaiserslautern kritisiert eine geplante SWR-Veranstaltung zum Kalkofen. Am 17. Juni soll im SWR-Pop-Up-Studio am Schillerplatz ein Stadtgespräch stattfinden. Eingeladen sind unter anderem der SPD-Politiker Matthias Miewes, der AfD-Politiker Sebastian Münzenmeier und Brigitte Seidler vom Helferkreis Kalkofen. Die Linke fordert den SWR auf, das Format zu überdenken. Aus Sicht des Ortsverbands müsse bei einer Diskussion über den Kalkofen stärker die Perspektive der Menschen vorkommen, die dort leben. Hintergrund sind die neuen Pläne der Stadt für den Astern- und Geranienweg. Dort sollen Schlichtwohnungen verschwinden, neue Mietwohnungen entstehen und die Menschen vor Ort stärker beteiligt werden. Die Wasgau AG aus Pirmasens hat das Geschäftsjahr 2025 nach eigenen Angaben solide abgeschlossen. Nach starkem Wettbewerb, steigenden Kosten und Preisdruck habe der Konzern seine Position im Lebensmittelhandel behauptet. Das Jahr stand außerdem im Zeichen des 100-jährigen Firmenjubiläums. Das operative Ergebnis lag 2025 bei 11,1 Millionen Euro und damit unter dem Vorjahr. Der Vorstand bewertet das Ergebnis dennoch als robust. Wasgau investierte im vergangenen Jahr unter anderem in neue Standorte und moderne Konzepte. Dazu gehören der erste 24/7 Smart Store, ein Self-Checkout-Pilotstandort in Pirmasens, neue frische Märkte und der Ausbau des Bäckereikonzepts.
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3: Ja, wettertechnisch bleibt es heute etwas verhaltener, vor allem was die Temperaturen angeht. Da sind heute leider nicht mehr als 19 Grad drinne. Aber das Gute, wir bekommen im Laufe des Tages auf jeden Fall noch ein bisschen Sonne zu Gesicht. Graue Wolken sind unterwegs nach wie vor. Da kann es am Nachmittag auch gebietsweise ein kleines bisschen nieseln. Aber ich sag mal so, je später der Tag, umso sonniger wird es. Wenn wir uns das Wochenende anschauen, bleibt es weiterhin ein Mix aus Sonne und Wolken. Es kann vor allem morgen am Abend dann gelegentlich zu ein bisschen Regen kommen. Das Ganze bei jeweils 22 Grad maximal.
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3: Wir schauen zu euch auf die Straßen. Derzeit kommt ihr da soweit problemlos durch. Kommt gut und sicher an euer Ziel.
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3: Fuß am Gas auf der A6 Richtung Mannheim in Höhe der Abfahrt Kaiserslautern Zentrum in der 130er Zone. Es wird außerdem geblitzt auf der A62 Trier Richtung Pirmasens am Kreuz zur A6 in der 100er Zone. Und den letzten Blitzer haben wir aktuell bei euch in Hodenbach in der Hauptstraße in Höhe vom Seniorenheim. Hier steht ein Dreibein in der 30er Zone. Falls ihr unterwegs noch etwas entdeckt, Blitzerstau, Sperrungen oder ähnliches, dann klingelt einfach bei uns durch oder schreibt uns eine WhatsApp-Nachricht an die 0631 75 00 4x die 7.
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1: 5. Juni 1985. Die Commodores sind mit Night Shift enorm erfolgreich. Stolze 14 Wochen halten sie sich mit dem Song schon in den Charts. Das ist aber auch kein Wunder, denn Night Shift ist nicht nur eine herrlich leichte und schöne Nummer, sondern vor allem ein Tribut an die Soul-Sänger Jackie Wilson und Marvin Gaye, die beide ein Jahr vorher gestorben sind. Im Song hört man auch, wie die Band die beiden Sänger direkt mit ihrem Vornamen anspricht, zum Beispiel hier. Und nicht nur das Tribut trägt seinen Teil dazu bei, dass Night Shift so erfolgreich wird, sondern auch der angenehme Sound des Songs. Ja, er macht den Alltag irgendwie leichter und vertreibt die düsteren Gedanken für einen Moment, oft schon bevor sie überhaupt gekommen sind. Und so erreicht Night Shift in Deutschland Platz 4 der Singlecharts. In den USA schafft er es sogar auf Platz 3, aber wen interessiert's schon, wie weit es der Song in den Charts geschafft hat? Fakt ist doch, dieses Ding macht gute Laune. Und das 1985 genauso wie auch noch heute.

0: 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Gerade für Kinder und Jugendliche ist es jetzt ganz normal, sich mit Freundinnen und Freunden zu treffen und diese Zeit zu genießen. Doch nicht alle jungen Menschen haben die gleichen Möglichkeiten, Freizeitangebote zu nutzen, neue Erfahrungen zu sammeln oder einfach irgendwo dazuzugehören. Es fehlen passende Angebote oder barrierefreie Orte. Mehr dazu jetzt von meinem Kollegen Hendrik Enderlein.
1: Junge Menschen brauchen Räume, in denen sie Gemeinschaft erleben, sich ausprobieren und mitgestalten können. Genau hier setzt die Aktion Mensch an. Sie fördert inklusive Projekte, die jungen Menschen neue Chancen eröffnen, unabhängig davon, ob sie mit einer Behinderung leben oder in einem schwierigen Umfeld aufwachsen. Christina Marx von der Aktion Mensch.
2: Vielfach fehlen einfach offene Angebote oder Räume für junge Menschen, in denen sie zusammenkommen und gemeinsam etwas erleben können. Und genau solche Orte fördert die Aktion Mensch. Denn wenn Kinder und Jugendliche mit und ohne Behinderung gemeinsam aktiv sind, dann entstehen neue Perspektiven, mehr Selbstbestimmung und echter Zusammenhalt.
1: Ein Projekt, das die Aktion Mensch unterstützt, ist das Bauernhof Kunstatelier auf dem Kinder- und Jugendbauernhof Nickern am Stadtrand von Dresden. Dort können Kinder mit und ohne Behinderung gemeinsam kreativ werden. Projektleiterin Christine Schierer.
3: Das ist mir ganz wichtig, dass Kinder ohne Wertung sich ausprobieren können und daraus lernen können und dafür ganz viel hoffentlich für ihr späteres Leben mitnehmen.
1: Wer soziale Projekte wie dieses unterstützen möchte, kann das ganz einfach mit einem Los der Aktion Mensch tun. Und aktuell lohnt sich Mitmachen ganz besonders. Christina Marx.
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0: Der Blick zu euch aufs Thermometer in Bottenbach, momentan 17 Grad gemessen. Auch bei euch in Balborn und in Otterberg messen wir 17 Grad.
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2: Ich bin Thomas Brockt. Die geplante Pflegereform sorgt für neuen Streit. Der Deutsche Städtetag warnt vor erheblichen Mehrkosten für die Kommunen und spricht von einer zusätzlichen Belastung von rund 1 Milliarde Euro pro Jahr. Gleichzeitig geht es um die Frage, wer die steigenden Pflegekosten künftig schultern soll.
3: Viele Städte und Gemeinden müssten schon heute einspringen, wenn Pflegebedürftige die hohen Heimkosten nicht selbst tragen können, sagt Städtepräsident Jung. Er fordert deshalb mehr Unterstützung vom Bund. Die Union hält dagegen. CSU-Landesgruppenchef Hoffmann sagt, die Sozialsysteme müssten effizienter werden. Immer höhere Beiträge könnten keine Dauerlösung sein. Hintergrund sind die Reformpläne von Gesundheitsministerin Waken. Unter anderem sollen Entlastungen für Menschen im Pflegeheim später greifen als bisher. Zoe Tassovali, Redaktion.
2: Mit Blick auf die Tarifverhandlungen im Handel haben Beschäftigte den zweiten Tag in Folge zeitweise die Arbeit niedergelegt. Zu Kundgebungen in deutschen Städten erwartete die Gewerkschaft Verdi insgesamt mehr als 10.000 Teilnehmer. Das sagte Gewerkschaftssekretärin Kaufmann der deutschen Presseagentur. Demnach sind die größten Kundgebungen in Erfurt, Bochum und Saarbrücken geplant. Derzeit laufen bundesweit Verhandlungen im Einzelhandel und im Groß- und Außenhandel. Mehr als die Hälfte der Unternehmen in Deutschland setzt mittlerweile künstliche Intelligenz ein. Das hat das Münchner IFO-Institut ermittelt. Ein Anstieg um rund 15% im Vergleich zum Vorjahr.
4: Vor allem große Unternehmen setzen auf KI, kleinere Firmen sind dann noch etwas zurückhaltender. Aber es tut sich was und genutzt werden KI-Tools danach hauptsächlich in der Industrie und ganz konkret dort in der Verwaltung, bei der Datenanalyse, aber mittlerweile auch beim Programmieren. Und mit Blick auf KI und Jobs meinte neulich der Digitalminister der Bundesregierung, wir müssen uns da zusammenraufen, die Zukunft neu gestalten. Claudia Wächter, Nachrichtenredaktion.
2: Der Deutsche Eishockeybund hat sich ein Jahr vor der Heim-WM von Bundestrainer Harold Kreis getrennt. Der DEB reagierte damit auf das dritte enttäuschende Turnier in Serie, nachdem das Nationalteam vor kurzem bei der WM in der Schweiz erneut das Viertelfinale verpasst hatte.
1: Und jetzt noch mehr Informationen aus unserer Region.
5: Mit Geraldine Werner. Ein früheres führendes Mitglied eines buddhistischen Klosters in Otterberg sitzt wegen Missbrauchsverdachts in Untersuchungshaft. Außerdem in den Regionalnachrichten um halb. In Pirmasens feiert das Wohnprojekt PS Patio sein 20-jähriges Bestehen. Und am Campus Kaiserslautern der Hochschule standen Firmenkontakte und Solarfahrzeuge im Mittelpunkt. Ausführliche Nachrichten aus der Region gibt's wieder um halb.
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0: Heute Nachmittag gibt's Sonne bei uns im Antenneland, aber örtlich auch ein paar dickere Wolken und die haben zumindest lokale Regenschauer mit im Gepäck. Das Ganze heute bei Temperaturen bis 19 Grad. Zum Abend hin wird's dann aber trockener und dann kann vielerorts auch nochmal so ein bisschen die Sonne durchspitzen und mit der starten wir dann auch rein ins Wochenende.
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0: Soweit nichts los auf den Straßen. Ihr habt freie Fahrt in der Region.
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0: Geblitzt wird momentan auf der A62 in Fahrtrichtung Pirmasens an der Abfahrt zur A6 nach Kaiserslautern in der 100er Zone. Auf der A6 selber haben wir Blitzer in Fahrtrichtung Mannheim, kurz vor der Abfahrt Kaiserslautern Zentrum. Dann wird geblitzt in Kaiserslautern Einsiedlerhof in der Kaiserstraße und einen Blitzer, den haben wir noch in Kaiserslautern und zwar in der Ebertstraße. Wenn ihr noch was entdeckt habt, meldet uns das gerne rein ins Studio. Geht für euch schnell und einfach über die 0631 75 00 und 4x7.
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0: Einen wunderschönen Freitagnachmittag und ganz egal, ob normaler Arbeitsfreitag oder Brückentag-Freitag, wir sind für euch am Start mit den besten Hits aller Zeiten. Peter Schilling jetzt für euch am Start mit Major Tom. Den Song wollen wir ab nächster Woche bitte ganz oft hören, bedeutet dann nämlich, dass Deutschland bei der Weltmeisterschaft ein Tor geschossen hat. Dieser Abend ist für euch am Mikrofon und ich wünsche euch einen

0: Release Control, die besten Hits aller Zeiten, am Freitagnachmittag bei eurer Antenne. In Kaiserslautern wird's jetzt am Wochenende wieder richtig eng auf den Straßen, aber jetzt nicht, weil zu viele Autos unterwegs sind, sondern weil jede Menge Läuferinnen und Läufer die Innenstadt in eine eigene Laufstrecke verwandeln. Es ist nämlich wieder Zeit für den Hornbach Citylauf. Der zieht Jahrhunderte an, die genau wissen, warum sie sich das eigentlich antun. Angelika Hoffmann vom 1. FCK Running erzählt uns, was wir beim Lauf erwarten dürfen.
1: Tatsächlich sind das 11 Läufe, weil wir wollen jeden dazu bewegen, hier mitzulaufen, vom Kindergartenkind bis zu den Erwachsenen. Und für die ganz Kleinen, die Kindergartenkinder, haben wir eine 400-Meter-Runde. Und das staffelt sich je nach Alter, sodass immer quasi 2 Jahrgänge zusammen einen Lauf bestreiten können. Und zum Schluss gibt es noch den Jedermannslauf. Das sind dann 5 Runden, also 5 Kilometer.
0: Und welche besonderen Highlights gibt's?
1: Also zum einen haben wir da so besondere Highlights drin, dass wir auch 2 Elite-Läufe haben. Das eine ist ein Frauen-Elite-Lauf, das andere der Männer-Elitenlauf. Da dürfen auch nur die starten, die eben eine besonders gute Zeit bringen können. Ich denke, so echte Profis da auf dem Asphalt zu sehen, da hat man ja auch wenig Gelegenheit. Das ist immer so ein besonderes Highlight bei unserem Citylauf.
0: Bei 3 Rennen wird's auch eine Siegerehrung geben. Und wenn ihr jetzt Lust habt, selbst mitzulaufen, kein Problem.
1: Wer sich im Vorfeld schon anmelden will, kann gerne über unsere Homepage gehen. Da ist zum Beispiel die Ausschreibung vom Citylauf. Aber wir nehmen auch am Veranstaltungstag noch Nachmeldungen an. Das Wettkampfbüro ist im Foyer von der Sparkasse Kaiserslautern. Und da kann man bis kurz vor Beginn eben noch sich nachmelden.
0: Wer also jetzt am Sonntag mit dabei sein möchte, ob aktiv oder zum Anfeuern an der Strecke, ihr findet alle Infos, Startzeiten und Streckenpläne auf www.fck-running.de/citylauf und dann heißt's nur noch Schuhe schnüren und Kaiserslautern die Daumen drücken.
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0: Der Blick zu euch aufs Thermometer. In Münchweiler messen wir momentan 17 Grad, auch bei euch in Erfweiler und in Klausen 17 Grad auf dem Thermometer.
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2: Mit Geraldine Werner. In der Verbandsgemeinde Otterbach-Otterberg ist ein 59-Jähriger wegen des Verdachts auf sexuellen Missbrauch von Kindern und Vergewaltigung festgenommen worden. Das teilen Staatsanwaltschaft Kaiserslautern und Polizeipräsidium Westpfalz mit. Der Mann war früher ein führendes Mitglied eines buddhistischen Klosters in Otterberg. Ihm werden mehr als 100 Fälle vorgeworfen. Die mutmaßlichen Taten sollen sich nach aktuellem Ermittlungsstand zwischen 2010 und 2012 sowie in den Jahren 2020 und 2021 ereignet haben. Der 59-Jährige wurde in einem Hotel in Kaiserslautern ausfindig gemacht und festgenommen. Auf Antrag der Staatsanwaltschaft erließ ein Ermittlungsrichter Haftbefehl wegen Fluchtgefahr. Der Mann machte von seinem Schweigerecht Gebrauch und wurde in eine Justizvollzugsanstalt gebracht. Die Ermittlungen dauern an. Staatsanwaltschaft und Polizei machen derzeit keine weiteren Angaben, um das Verfahren nicht zu gefährden. In Pirmasens feiert das Wohnprojekt PS sein 20-jähriges Bestehen. Das Projekt wurde von Stadtverwaltung, Bauhilfe und Diakoniezentrum auf den Weg gebracht und steht für gemeinschaftliches Wohnen mitten in der Stadt. PS richtet sich an unterschiedliche Generationen und Lebenssituationen, darunter Seniorinnen und Senioren, Familien, Singles sowie Menschen mit und ohne Behinderung. Im Mittelpunkt stehen Nachbarschaft, gegenseitige Unterstützung, Barrierefreiheit und soziale Teilhabe. Das Jubiläum wird am 19. Juni mit einem Sommer Fest gefeiert. Seit dem Start sind im Winzler Viertel mehrere Wohngebäude, barrierefreie Wohnungen und das Quartierszentrum P11 entstanden. Am Campus Kaiserslautern der Hochschule Kaiserslautern haben in dieser Woche gleich zwei Veranstaltungen stattgefunden. Bei der Firmenkontaktmesse FICOM kamen Studierende, Absolventinnen und Absolventen mit rund 30 Unternehmen und Institutionen ins Gespräch. Ziel war es, Kontakte für Praktika, Abschlussarbeiten, Berufseinstiege und Kooperationen zu knüpfen. Außerdem war die Hochschule Gastgeber des landesweiten Solar Cars Cup Rheinland-Pfalz. Rund 50 Schülerinnen und Schüler der Klassenstufen 7 bis 10 präsentierten dabei selbstentwickelte Solarfahrzeuge. In mehreren Disziplinen mussten die Teams unter anderem bei Slalom, Schikanenprüfung und Langstreckenrennen zeigen, was ihre Konstruktionen können. Und in Pirmasens geht die Umgestaltung des Parks an der Kaffeetreppe in die nächste Phase. In wenigen Wochen soll der zweite Bauabschnitt beginnen. Ziel ist es, das Areal zwischen Forum Alte Post, Rheinberger, Strecktalpark und Schlossplatz weiter aufzuwerten. Die Stadt investiert rund 600.000 Euro in das Projekt. Geplant sind unter anderem ein barrierearmer Serpentinenweg, mehr Grünflächen, neue Bäume, Trockenmauern aus Sandstein sowie Spiel- und Aufenthaltsbereiche. Im zweiten Bauabschnitt soll der Serpentinenweg fertiggestellt und ein Rutschenpfad parallel zur Kaffeetreppe umgesetzt werden. Der neue Bürgergarten soll außerdem als Begegnungsort für die Nachbarschaft dienen, mit Hochbeeten, Wasserstelle und Geräteschuppen.
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0: Ein Wechsel zwischen Sonne und Wolken gibt's heute Nachmittag bei uns im Antenneland, wobei die Wolken örtlich auch einzelne Regenschauer im Gepäck haben können. Das sind dann aber nur leichte Regenschauer, mit denen wir dann so ein paar Minuten, vielleicht auch ein bisschen länger zu kämpfen haben. Zum Abend hin wird's dann aber trockener und auch nochmal etwas sonniger. Das Ganze bei Temperaturen bis 19 Grad und der Sommer, der kehrt zumindest tendenziell und leicht am Wochenende ins Antenneland zurück. Da dürfen wir nochmal ein bisschen mehr Sonne genießen.
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0: Soweit frei bei uns im Antenneland. Ihr habt aktuell keine Störungen.
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0: Geblitzt wird momentan auf der A62 in Fahrtrichtung Pirmasens an der Abfahrt zur A6 nach Kaiserslautern in der 100er Zone. Auf der A6 selber haben wir einen Blitzer in Fahrtrichtung Mannheim, kurz vor der Abfahrt Kaiserslautern Zentrum. Dann wird geblitzt in Kaiserslautern Einsiedlerhof in der Kaiserstraße und einen Blitzer, den haben wir noch in Kaiserslautern und zwar in der Ebertstraße. Wenn ihr noch was entdeckt habt, meldet uns das gerne rein ins Studio. Geht für euch schnell und einfach über die 0631 75 00 und 4x7.
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1: Die Reiseportale sind nämlich clever. Die arbeiten mit psychologischen Tricks und versteckten Kosten, um uns das Geld aus der Tasche zu ziehen. Dann wird aus einem vermeintlichen Traumschnäppchen schnell eine teure Kostenfalle. Meine Kollegin Josie ist bei mir. Mit welchen Maschen müssen Verbraucher denn jetzt besonders rechnen?
2: Der bekannteste Trick und wahrscheinlich auch einer der effektivsten ist der künstliche Zeitdruck. Ja, Sätze wie "nur noch ein Zimmer verfügbar" oder "gerade schauen 15 andere Nutzer dieses Angebot an". Das sind in den allermeisten Fällen reine Maschen, um uns zu einer schnellen, unüberlegten Buchung zu drängen, ja? Ein weiteres Problem sind versteckte Kosten und das kennen wir alle, oder? Erst denkt man, na das ist doch ein toller Preis und je weiter man sich durchklickt, desto teurer wird's dann auf einmal, ja? Erst ganz am Ende des Buchungsprozesses tauchen dann plötzlich noch Servicepauschale, Buchungsgebühren oder obligatorische Versicherungen auf, die den Preis massiv in die Höhe treiben. Also lasst euch davon bloß nicht stressen und vergleicht den Endpreis immer ganz genau.
1: Wie finde ich denn trotz dieser Tricks am Ende den wirklich besten und sichersten Preis?
2: Ja, gute Frage. Also Vergleichsportale, die sollten wir nur als ersten Schritt zur Orientierung nutzen. Wenn man da ein gutes Angebot für ein Hotel oder einen Flug gefunden hat, dann geht man direkt auf die Webseite des Anbieters selbst, also direkt zum Hotel oder zur Fluggesellschaft. Oft ist es dort nämlich günstiger und man bekommt bessere Stornobedingungen zum selben Preis. Und auch mega wichtig, vor der Buchung die Cookies im Internetbrowser löschen oder die ganze Zeit im Inkognito-Modus unterwegs sein. Manche Portale, die erhöhen nämlich die Preise, wenn sie merken, dass man sich ein Angebot mehrfach anguckt. Fies, oder?
1: Ja, gemein. Aber wir wissen es ja jetzt alle besser, dank des Alltagschecks. Und nächste Woche geht's dann hier weiter.
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0: Der Blick zu euch aufs Thermometer. Aktuell in Frankenstein messen wir 18 Grad, bei euch in Hochspeyer 18 Grad, bei euch in Lemberg momentan 17 Grad.
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2: Ich bin Thomas Brockt. Für die Pflegeversicherung liegt jetzt ein Sanierungskonzept vor, aber Gesundheitsministerin Warken bekommt dafür viel Kritik. Unter anderem soll laut Konzept bei den pflegenden Angehörigen gespart werden, indem Rentenansprüche gekürzt werden. Aber Patientenschützer fordern, gerade die Pflege zu Hause müsste gestärkt werden. Eugen Brüsch, Vorsitzender der Deutschen Stiftung Patientenschutz, sagte dazu im ZDF.
3: Stattdessen werden jetzt zukünftig der größte Pflegedienst Deutschland, und das ist meistens weiblich, dafür bestraft, dass zu Hause sowohl die Eltern oder auch der Ehemann oder die Ehefrau versorgt werden. Und das ist doch kein Zukunftskonzept.
2: Patientenschützer Brüch. Schutzhelme wie bei der Bundespolizei könnten künftig auch zur Ausrüstung von Bahnsicherheitskräften gehören. Die Deutsche Bahn testet die Helme von Juni bis Dezember bei ihrer mobilen Unterstützungsgruppe in Berlin, die zum Beispiel bei Fußballspielen und Demonstrationen eingesetzt wird. Der tödliche Angriff auf einen Zugbegleiter Anfang Februar in einer Regionalbahn in der Westpfalz hatte bundesweit für Entsetzen gesorgt. Seitdem setzt die Bahn auf zusätzliche Sicherheitsmaßnahmen. Shoppen zu gehen könnte auch heute schwierig werden. Die Gewerkschaft Verdi hat erneut zu bundesweiten Warnstreiks aufgerufen. Betroffen sind Betriebe und Unternehmen im Einzelhandel sowie im Groß- und Außenhandel in allen Bundesländern.
4: Mit Trillerpfeifen, Warnwesten und Transparenten sind Beschäftigte heute in mehreren Städten unterwegs. Sie wollen so den Druck im Tarifstreit erhöhen. Verdi fordert 7% mehr Lohn, mindestens aber 225 Euro mehr im Monat. Die Arbeitgeber haben zuletzt deutlich weniger angeboten. Und sie glauben auch, dass die Warnstreiks keine großen Auswirkungen haben werden. Tatsächlich dürften Kunden davon sehr wenig mitbekommen. An den Kassen könnte es zwar hier und da etwas länger dauern oder die Regale werden nicht so schnell nachgefüllt. Zoe Tassovali, Redaktion.
2: Der Deutsche Eishockeybund hat sich ein Jahr vor der Heim-WM von Bundestrainer Harold Kreis getrennt. Der DEB reagierte damit auf das dritte enttäuschende Turnier in Serie, nachdem das Nationalteam vor kurzem bei der WM in der Schweiz erneut das Viertelfinale verpasst hatte.
1: Und jetzt noch mehr Informationen aus unserer Region.
5: Mit Geraldine Werner. Ein früheres führendes Mitglied eines buddhistischen Klosters in Otterberg sitzt wegen Missbrauchsverdachts in Untersuchungshaft. Außerdem in Regionalnachrichten um halb. In Pirmasens feiert das Wohnprojekt PS Patio sein 20-jähriges Bestehen. Und am Campus Kaiserslautern der Hochschule standen Firmenkontakte und Solarfahrzeuge im Mittelpunkt. Ausführliche Nachrichten aus der Region gibt's wieder um halb.
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0: Leichte Regenschauer, die sind tendenziell noch möglich. Heute bei uns im Antennenland zum Abend hin wird es dann aber trockener. Und dann kann sich auch die Sonne örtlich noch mal ein bisschen besser durchsetzen. Und wir genießen zum Wochenendstart noch ein bisschen Vitamin D von oben bei Temperaturen um die 19 Grad. Das Wochenende an sich wird relativ stabil. Morgen sind noch einige Regenschauer zum Vormittag möglich. Ab dann bleibt es dann vielerorts trocken und dann kommt auch immer häufiger die Sonne raus. Das Ganze bei Temperaturen zwischen 21 und 23 Grad die nächsten Tage.
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0: Nichts los auf den Straßen hier bei uns in der Region. Ihr kommt aktuell gut durch.
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0: Geblitzt wird momentan auf der A62 in Fahrtrichtung Pirmasens an der Abfahrt zur A6 nach Kaiserslautern in der 100er Zone. Auf der A6 selber haben wir einen Blitzer in Fahrtrichtung Mannheim, kurz vor der Abfahrt Kaiserslautern Zentrum. Dann wird geblitzt in Kaiserslautern Einsiedlerhof in der Kaiserstraße und einen Blitzer, den haben wir noch in Kaiserslautern und zwar in der Ebertstraße. Wenn ihr noch was entdeckt habt, meldet uns das gerne rein ins Studio. Geht für euch schnell und einfach über die 0631 75 00 und 4x7.
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0: Schönen Freitagnachmittag, euer Weg in Richtung Wochenende und die besten Tipps für maximale Freizeitgestaltung, die gibt's gleich in unseren Veranstaltungs- und Weggeh-Tipps. Jetzt sind aber erstmal die besten Hits aller Zeiten für euch dran. Lenny Kravitz, Fly Away. Dieser Abend ist für euch am Mikrofon. Hallo.

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2: Jazz, Energie und richtig viel gute Laune. Heute Abend wird's im Pirmasens musikalisch wild. Auf dem Josef-Kerkeler-Platz stehen die Mama Shakers aus Paris auf der Bühne, angeführt von Sängerin und Trompeterin Angela Strandberg. Mischt die Band den wilden Jazz der 1920er mit frischem jugendlichen Elan. Mehrstimmiger Gesang, Banjo, Klarinette und eine mitreißende Bühnenpräsenz sorgen für echte Sommer-Vibes. Los geht's um 19 Uhr, Eintritt frei, also perfekt, um den Abend mit Freunden bei richtig gutem Live-Jazz ausklingen zu lassen. Stars and Stripes treffen Pfälzer Lebensgefühl. Am Wochenende steigt wieder das deutsch-amerikanische Freundschaftsfest am Kongress Center Rammstein. 3 Tage lang gibt's Musik, Essen, Drinks und ein buntes Programm. Am Freitag eröffnen die USAFI-Band Touch and Go und danach Changes mit Rock- und Pop-Klassikern. Am Samstag folgen Free Groove und Frantic, die allen Rockfans einheizen, und der Sonntag gehört den Familien. Ab 13 Uhr öffnen die Stände und Country to Go sorgen ab 14 Uhr für entspannte Country-Stimmung. Ganze Wochenende also feiern, genießen und deutsch-amerikanische Atmosphäre erleben. Blüten, Düfte und jede Menge Inspiration. In Zweibrücken lädt der Rosengarten am Wochenende zum Rosen- und Gartenmarkt ein. Zahlreiche Aussteller präsentieren besondere Rosensorten, Stauden, Gehölze, saisonale Pflanzen und stilvolle Deko für Balkon und Garten. Dazu gibt's fachkundige Beratung und viele Ideen für die eigene grüne Oase. Die besondere Atmosphäre des Rosengartens macht den Markt natürlich jedes Jahr zu einem absoluten Highlight für Hobbygärtner und Pflanzenprofis. Samstag und Sonntag könnt ihr entspannt stöbern, entdecken und euch inspirieren lassen. Habt ihr noch was für die Veranstaltungstipps? Dann schickt uns doch gerne alle Infos an die 0631 75 00 und 4x die 7.
0: Egal was ihr vorhabt, viel Spaß wünscht euch Antenne Zweibrücken.

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0: zum Nachmittag aktuell bei euch in Altenborn messen wir 18 Grad, auch bei euch in Nünchweiler 18 Grad und auch bei euch in Rotalben momentan 18 Grad auf dem Thermometer.
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2: Mit Geraldine Werner. In der Verbandsgemeinde Otterbach-Otterberg ist ein 59-Jähriger wegen des Verdachts auf sexuellen Missbrauch von Kindern und Vergewaltigung festgenommen worden. Das teilen Staatsanwaltschaft Kaiserslautern und Polizeipräsidium Westpfalz mit. Der Mann war früher ein führendes Mitglied eines buddhistischen Klosters in Otterberg. Ihm werden mehr als 100 Fälle vorgeworfen. Die mutmaßlichen Taten sollen sich nach aktuellem Ermittlungsstand zwischen 2010 und 2012 sowie in den Jahren 2020 und 2021 ereignet haben. Der 59-Jährige wurde in einem Hotel in Kaiserslautern ausfindig gemacht und festgenommen. Auf Antrag der Staatsanwaltschaft erließ ein Ermittlungsrichter Haftbefehl wegen Fluchtgefahr. Der Mann machte von seinem Schweigerecht Gebrauch und wurde in eine Justizvollzugsanstalt gebracht. Die Ermittlungen dauern an. Staatsanwaltschaft und Polizei machen derzeit keine weiteren Angaben, um das Verfahren nicht zu gefährden. In Pirmasens feiert das Wohnprojekt PS sein 20-jähriges Bestehen. Das Projekt wurde von Stadtverwaltung, Bauhilfe und Diakoniezentrum auf den Weg gebracht und steht für gemeinschaftliches Wohnen mitten in der Stadt. PS richtet sich an unterschiedliche Generationen und Lebenssituationen, darunter Seniorinnen und Senioren, Familien, Singles sowie Menschen mit und ohne Behinderung. Im Mittelpunkt stehen Nachbarschaft, gegenseitige Unterstützung, Barrierefreiheit und soziale Teilhabe. Das Jubiläum wird am 19. Juni mit einem Sommerfest gefeiert. Seit dem Start sind im Winzler Viertel mehrere Wohngebäude, barrierefreie Wohnungen und das Quartierszentrum P11 entstanden. Am Campus Kaiserslautern der Hochschule Kaiserslautern haben in dieser Woche gleich zwei Veranstaltungen stattgefunden. Bei der Firmenkontaktmesse FICOM kamen Studierende, Absolventinnen und Absolventen mit rund 30 Unternehmen und Institutionen ins Gespräch. Ziel war es, Kontakte für Praktika, Abschlussarbeiten, Berufseinstiege und Kooperationen zu knüpfen. Außerdem war die Hochschule Gastgeber des landesweiten Solar Cars Cup Rheinland-Pfalz. Rund 50 Schülerinnen und Schüler der Klassenstufen 7 bis 10 präsentierten dabei selbstentwickelte Solarfahrzeuge. In mehreren Disziplinen mussten die Teams unter anderem bei Slalom, Schikanenprüfung und Langstreckenrennen zeigen, was ihre Konstruktionen können. Und in Pirmasens geht die Umgestaltung des Parks an der Kaffeetreppe in die nächste Phase. In wenigen Wochen soll der zweite Bauabschnitt beginnen. Ziel ist es, das Areal zwischen Forum Alte Post, Rheinberger, Strecktalpark und Schlossplatz weiter aufzuwerten. Die Stadt investiert rund 600.000 Euro in das Projekt. Geplant sind unter anderem ein barrierearmer Serpentinenweg, mehr Grünflächen, neue Bäume, Trockenmauern aus Sandstein sowie Spiel- und Aufenthaltsbereiche. Im zweiten Bauabschnitt soll der Serpentinenweg fertiggestellt und ein Rutschenpfad parallel zur Kaffeetreppe umgesetzt werden. Der neue Bürgergarten soll außerdem als Begegnungsort für die Nachbarschaft dienen, mit Hochbeeten, Wasserstelle und Geräteschuppen.
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0: Die Sonne ist tendenziell heute am Start bei uns im Antenneland, aber eben auch so ein paar kleinere, dickere Wolken und die haben lokal vielleicht auch ein bisschen Regen mit dabei, das Ganze bei Temperaturen um die 19 Grad. Zum Feierabend hin wird's aber trockener und vor allen Dingen auch wieder sonniger, das heißt Regenschirme, Regenjacke könnten dann zum Feierabendspaziergang zu Hause bleiben und die Regenaccessoires, die bräuchten wir dann am Wochenende auch nur noch morgen am Vormittag. Ansonsten bleibt's auch hier trocken mit etwas Sonne bei Temperaturen zwischen 21 und 23 Grad, wagt der Sommer so ein vorsichtiges Comeback.
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0: Auf den Straßen sieht's aktuell gut aus bei uns hier in der Region, nämlich keine Störungen für euch. Freie Fahrt.
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0: Geblitzt wird momentan auf der A62 in Fahrtrichtung Pirmasens an der Abfahrt zur A6 nach Kaiserslautern in der 100er Zone. Auf der A6 selber haben wir einen Blitzer in Fahrtrichtung Mannheim, kurz vor der Abfahrt Kaiserslautern Zentrum. Dann wird geblitzt in Kaiserslautern Einsiedlerhof in der Kaiserstraße und einen Blitzer, den haben wir noch in Kaiserslautern und zwar in der Ebertstraße. Wenn ihr noch was entdeckt habt, meldet uns das gerne rein ins Studio. Geht für euch schnell und einfach über die 0631 75 00 und 4x7.
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1: In Cedartown im US-Bundesstaat Georgia steht ein ganz normales Wohnhaus. Von außen jedenfalls. Drinnen aber gibt es einen Raum, der wirkt, als hätte jemand ein Portal ins DC-Universum geöffnet. Regale bis zur Decke, alles in Rot, Blau und Gold und so viele Figuren, Comics und Sammelstücke, dass man kurz denkt, hier wohnt doch niemand, hier wohnt doch eine wahre Superheldin. Was man nicht sofort sieht, dieser Raum ist ein Weltrekord, nämlich die größte Wonder Woman-Sammlung der Welt. Offiziell gezählt 1581 Stücke. Ein Schatz, der aussieht wie ein kleines Museum, nur eben mitten in einem Privathaus. Die Besitzerin heißt Alicia White.

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0: Der Blick zu euch aufs Thermometer. In Trippstadt momentan 18 Grad, bei euch in Keeshofen 17 Grad und auch bei euch in Kontwig momentan 17 Grad gemessen.
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2: Ich bin Thomas Brockt. Pflege kostet viele Betroffene schon heute ein Vermögen. Jetzt gibt es Streit um die geplante Pflegereform von Gesundheitsministerin Warken. Kritiker befürchten, dass Pflegebedürftige und ihre Familien künftig länger auf finanzielle Entlastungen warten müssen.
3: Genau davor warnt auch der Deutsche Städtetag. Präsident Jung sagt, viele Menschen könnten die hohen Kosten für einen Pflegeplatz schon jetzt nicht allein stemmen. Dann müssten häufig die Kommunen einspringen. Die Reform sieht unter anderem vor, dass Entlastungen für Heimbewohner später greifen als bisher. Die Union hält das für notwendig. CSU-Landesgruppenchef Hoffmann sagt, ohne Änderungen würden die Beiträge zur Pflegeversicherung immer weiter steigen. Zoe Tassovali, Redaktion.
2: Schutzhelme wie bei der Bundespolizei könnten künftig auch zur Ausrüstung von Bahnsicherheitskräften gehören. Die Deutsche Bahn testet die Helme von Juni bis Dezember bei ihrer mobilen Unterstützungsgruppe in Berlin, die zum Beispiel bei Fußballspielen und Demonstrationen eingesetzt wird. Der tödliche Angriff auf einen Zugbegleiter Anfang Februar in einer Regionalbahn in der Pfalz hatte bundesweit für Entsetzen gesorgt. Seitdem setzte die Bahn auf zusätzliche Sicherheitsmaßnahmen. In der Ukraine ist in der Region rund um das Atomkraftwerk Saporischschja eine Waffenruhe in Kraft getreten. Damit sollen dringend notwendige Reparaturen an einer Stromleitung zum AKW ermöglicht werden, hieß es von der Internationalen Atomenergiebehörde in Wien. Sie hatte die Feuerpause ausgehandelt.
4: Die Reparatur ist nötig, um die Gefahr eines Atomunfalls zu reduzieren. Denn das Kraftwerk braucht eine zuverlässige Stromversorgung, um radioaktives Material zu kühlen. Die Reparatur ist heikel. Der Schaden wird direkt an der Frontlinie von Spezialisten aus der Ukraine und Russland behoben. Dafür ist auch die Räumung von Minen notwendig. Zumindest ist jetzt eine kurze Waffenruhe erzielt worden. Aber die Zukunft des ukrainischen, aber von Russland besetzten AKW, diese Zukunft kann wohl erst in Friedensverhandlungen gelöst werden. Aus Wien, Albert Otti.
2: Marcel Rapp wird neuer Trainer beim FC St. Pauli. Rapp tritt beim Absteiger aus der Fußball-Bundesliga die Nachfolge von Alexander Blessin an. Von ihm hatten sich die Kiezkicker gestern getrennt. Rapp war zuletzt bis zum Februar Trainer von Holstein Kiel.
1: Und jetzt noch mehr Informationen aus unserer Region.
5: Mit Geraldine Werner. Ein früheres führendes Mitglied eines buddhistischen Klosters in Otterberg sitzt wegen Missbrauchsverdachts in Untersuchungshaft. Außerdem in den Regionalnachrichten um halb. In Pirmasens feiert das Wohnprojekt PS Patio sein 20-jähriges Bestehen. Und am Campus Kaiserslautern der Hochschule standen Firmenkontakte und Solarfahrzeuge im Mittelpunkt. Ausführliche Nachrichten aus der Region gibt's wieder um halb.
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0: Heute Nachmittag gibt's Sonne bei uns im Antenneland, aber örtlich auch ein paar dickere Wolken und die haben zumindest lokal Regenschauer mit im Gepäck. Das Ganze heute bei Temperaturen bis 19 Grad. Zum Abend hin wird's dann aber trockener und dann kann vielerorts auch nochmal so ein bisschen die Sonne durchspitzen und mit der starten wir dann auch rein ins Wochenende.
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0: Soweit nichts los auf den Straßen. Ihr habt freie Fahrt in der Region.
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0: Geblitzt wird auf der A6 in Fahrtrichtung Mannheim, kurz vor der Abfahrt Kaiserslautern Zentrum, und auf der A62, wenn ihr Richtung Pirmasens unterwegs seid, und zwar vor der Abfahrt zur A6 nach Kaiserslautern, hier in der 100er-Zone. Letzten Blitzer, den haben wir aktuell in Kaiserslautern selber, und zwar in der Barbarossa-Straße. Und wenn ihr unterwegs noch was entdeckt habt, gerne Bescheid sagen, und das geht für euch schnell und einfach über die 0631 75 00 und 4x7.
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0: Freitagnachmittag und ganz egal, ob ihr gerade bei Punkt 24 auf eurer To-Do-Liste seid oder ganz entspannt zu Hause am Brückentag, wir sind für euch da mit den besten Hits aller Zeiten. The Pretenders, Don't Get Me Wrong, machen jetzt den Weg frei in Richtung Wochenende. Lisa Arm ist für euch am Mikrofon. Hallo.

0: mit Topic Would I Lie to You, die besten Hits aller Zeiten, am Freitagnachmittag bei eurer Antenne. Eine Bar als sicherer Ort. In der Pariser Straße in Kaiserslautern gibt es das IYKYK, kurz für If You Know, You Know. Eine queere Bar, die mehr sein will als nur ein Treffpunkt für Drinks und Musik. Hier sollen Menschen einfach sie selbst sein können. Warum dieser Ort entstanden ist, erklärt uns einer der Betreiber, Sean Kirtland Davis.
1: It all started with Trump being elected.
2: Eigentlich hat alles mit der Wahl von Donald Trump zum Präsidenten der USA angefangen. Ich hatte das Gefühl, wenn er ins Amt kommt, wird sich für viele Menschen einfach etwas verändern. Vor allem, wenn es um ihre Rechte, ihre Freiheit und ihre Sicherheit geht. Als klar wurde, dass er gewinnen könnte und er dann tatsächlich gewonnen hat, wollte ich einen Ort schaffen, an dem sich Menschen willkommen fühlen. Einen sicheren Raum außerhalb der Base, offen, neugierig, kreativ und einfach für alle da. Ganz egal, aus welchem Land jemand kommt, welche Nationalität, Identität oder sexuelle Orientierung ein Mensch hat, hier soll jede und jeder so sein können, wie er oder sie wirklich ist und akzeptiert werden, statt abgelehnt.
0: Schon der Name ist bewusst nicht ganz offensichtlich. If you know, you know, also wer es kennt, versteht es. Damit bleibt die Bar nach außen ein bisschen zurückhaltend, gibt der Community aber trotzdem ein klares Zeichen. Denn dass es für queere Menschen im Alltag nicht immer so entspannt ist, merkt auch Teammitglied Stacey Zelka.
3: Natürlich hat jeder Mensch das Recht, seine politische Meinung zu äußern. Aber wenn das auf eine aggressive oder abwertende Weise passiert, schränkt das andere Menschen stark ein. Deshalb halten sich viele manchmal eher zurück. Es kann beunruhigend sein, wenn man einfach mit Freunden unterwegs ist und ständig bestimmte Blicke abbekommt. Diese Feindseligkeit muss sich ändern.
4: The animosity needs to change.
0: Neben den unterschiedlichsten Cocktails und Drinks in der Bar gibt es natürlich auch regelmäßig Programm. Was dort geplant ist, erzählt Mitgründerin Nicole Anderson.
5: Wir versuchen immer so alle 3 Monate und wenn es geht auch öfters, eine Dragshow anzubieten, weil das kommt schon gut an. Freitags haben wir immer unterschiedliche, zum Beispiel Musikstile, wo man sich einfach nur zum Relaxen, weil es ist ja der Freitags, man kommt von Hause von der Arbeit, man möchte einfach nur relaxen. Da machen wir verschiedene Events, zum Beispiel Musik-Events, wo man einfach nur verschiedene Cocktails anbieten und samstags haben wir halt immer Karaoke.
0: Gerade jetzt im Juni stehen im If You Know, You Know wieder viele Veranstaltungen an. Alle Infos dazu findet ihr auf den Social-Media-Seiten. Am Ende geht es da also nicht nur um eine Bar, sondern darum, dass sich Menschen in dieser Stadt sicher und willkommen fühlen.
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0: Wir schauen zu euch aufs Thermometer. In Siegelbach momentan 18 Grad gemessen, bei euch in Rammstein-Miesenbach auch 18 Grad, in Steinalben messen wir aktuell auch 18 Grad.
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2: Mit Geraldine Werner. In der Verbandsgemeinde Otterbach-Otterberg ist ein 59-Jähriger wegen des Verdachts auf sexuellen Missbrauch von Kindern und Vergewaltigung festgenommen worden. Das teilen Staatsanwaltschaft Kaiserslautern und Polizeipräsidium Westpfalz mit. Der Mann war früher ein führendes Mitglied eines buddhistischen Klosters in Otterberg. Ihm werden mehr als 100 Fälle vorgeworfen. Die mutmaßlichen Taten sollen sich nach aktuellem Ermittlungsstand zwischen 2010 und 2012 sowie in den Jahren 2020 und 2021 ereignet haben. Der 59-Jährige wurde in einem Hotel in Kaiserslautern ausfindig gemacht und festgenommen. Auf Antrag der Staatsanwaltschaft erließ ein Ermittlungsrichter Haftbefehl wegen Fluchtgefahr. Der Mann machte von seinem Schweigerecht Gebrauch und wurde in eine Justizvollzugsanstalt gebracht. Die Ermittlungen dauern an. Staatsanwaltschaft und Polizei machen derzeit keine weiteren Angaben, um das Verfahren nicht zu gefährden. In Pirmasens feiert das Wohnprojekt PS sein 20-jähriges Bestehen. Das Projekt wurde von Stadtverwaltung, Bauhilfe und Diakoniezentrum auf den Weg gebracht und steht für gemeinschaftliches Wohnen mitten in der Stadt. PS richtet sich an unterschiedliche Generationen und Lebenssituationen, darunter Seniorinnen und Senioren, Familien, Singles sowie Menschen mit und ohne Behinderung. Im Mittelpunkt stehen Nachbarschaft, gegenseitige Unterstützung, Barrierefreiheit und soziale Teilhabe. Das Jubiläum wird am 19. Juni mit einem Sommerfest gefeiert. Seit dem Start sind im Winzler Viertel mehrere Wohngebäude, barrierefreie Wohnungen und das Quartierszentrum P11 entstanden. Am Campus Kaiserslautern der Hochschule Kaiserslautern haben in dieser Woche gleich zwei Veranstaltungen stattgefunden. Bei der Firmenkontaktmesse FICOM kamen Studierende, Absolventinnen und Absolventen mit rund 30 Unternehmen und Institutionen ins Gespräch. Ziel war es, Kontakte für Praktika, Abschlussarbeiten, Berufseinstiege und Kooperationen zu knüpfen. Außerdem war die Hochschule Gastgeber des landesweiten Solar Cars Cup Rheinland-Pfalz. Rund 50 Schülerinnen und Schüler der Klassenstufen 7 bis 10 präsentierten dabei selbstentwickelte Solarfahrzeuge. In mehreren Disziplinen mussten die Teams unter anderem bei Slalom, Schikanenprüfung und Langstreckenrennen zeigen, was ihre Konstruktionen können. Und in Pirmasens geht die Umgestaltung des Parks an der Kaffeetreppe in die nächste Phase. In wenigen Wochen soll der zweite Bauabschnitt beginnen. Ziel ist es, das Areal zwischen Forum Alte Post, Rheinberger, Strecktalpark und Schlossplatz weiter aufzuwerten. Die Stadt investiert rund 600.000 Euro in das Projekt. Geplant sind unter anderem ein barrierearmer Serpentinenweg, mehr Grünflächen, neue Bäume, Trockenmauern aus Sandstein sowie Spiel- und Aufenthaltsbereiche. Im zweiten Bauabschnitt soll der Serpentinenweg fertiggestellt und ein Rutschenpfad parallel zur Kaffeetreppe umgesetzt werden. Der neue Bürgergarten soll außerdem als Begegnungsort für die Nachbarschaft dienen, mit Hochbeeten, Wasserstelle und Geräteschuppen.
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0: Ein Wechsel zwischen Sonne und Wolken gibt's heute Nachmittag bei uns im Antennenland, wobei die Wolken örtlich auch einzelne Regenschauer im Gepäck haben können. Das sind dann aber nur leichte Regenschauer, mit denen wir dann so ein paar Minuten vielleicht auch ein bisschen länger zu kämpfen haben. Zum Abend hin wird's dann aber trockener und auch nochmal etwas sonniger. Das Ganze bei Temperaturen bis 19 Grad und der Sommer, der kehrt zumindest tendenziell und leicht am Wochenende ins Antennenland zurück. Da dürfen wir nochmal ein bisschen mehr Sonne genießen.
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0: Soweit frei bei uns im Antennenland. Ihr habt aktuell keine Störungen.
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0: Geblitzt wird auf der A6 in Fahrtrichtung Mannheim, kurz vor der Abfahrt Kaiserslautern Zentrum, und auf der A62, wenn ihr Richtung Pirmasens unterwegs seid, und zwar vor der Abfahrt zur A6 nach Kaiserslautern, hier in der 100er Zone. Letzten Blitzer, den haben wir aktuell in Kaiserslautern selber, und zwar in der Barbarossa Straße. Und wenn ihr unterwegs noch was entdeckt habt, gerne Bescheid sagen, und das geht für euch schnell und einfach über die 0631 75 00 und 4x7.
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ist für sie viel mehr. Sie bereitet sich jeden Tag auf die wöchentliche Probe vor, möchte die Beste sein im Chor. Sie kann alle Stimmen, nicht nur ihre eigene, und das fällt auf. Sie bekommt Gesangsunterricht und lässt sich sogar zur Opernsängerin ausbilden. In ihren 20ern singt sie dann in verschiedenen Bands. Sie macht sich langsam aber sicher in Island und auch sonst in der Welt als Sängerin einen Namen. Sie singt zum Beispiel auf dem Soundtrack der Herr-der-Ringe-Filme von John Williams mit oder schreibt und komponiert Songs von und mit keiner geringeren als Kylie Minogue. 2009 schafft sie dann auch als Solosängerin den großen Durchbruch. Nach fast 15 Jahren im Musikgeschäft landet sie mit Jungle Drum ihren ersten richtig eigenen großen Hit.

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0: Thermometer in Fischbach momentan 18 Grad gemessen. Bei euch in Otterberg sind wir bei 19 Grad und bei euch in Schopp momentan bei 18 Grad.
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2: Ich bin Thomas Brockt. Pflege kostet viele Betroffene schon heute ein Vermögen. Jetzt gibt es Streit um die geplante Pflegereform von Gesundheitsministerin Warken. Kritiker befürchten, dass Pflegebedürftige und ihre Familien künftig länger auf finanzielle Entlastungen warten müssen.
3: Genau davor warnt auch der Deutsche Städtetag. Präsident Jung sagt, viele Menschen könnten die hohen Kosten für einen Pflegeplatz schon jetzt nicht allein stemmen. Dann müssten häufig die Kommunen einspringen. Die Reform sieht unter anderem vor, dass Entlastungen für Heimbewohner später greifen als bisher. Die Union hält das für notwendig. CSU-Landesgruppenchef Hoffmann sagt, ohne Änderungen würden die Beiträge zur Pflegeversicherung immer weiter steigen. Zoe Tassovali, Redaktion.
2: Schutzhelme wie bei der Bundespolizei könnten künftig auch zur Ausrüstung von Bahnsicherheitskräften gehören. Die Deutsche Bahn testet die Helme von Juni bis Dezember bei ihrer mobilen Unterstützungsgruppe in Berlin, die zum Beispiel bei Fußballspielen und Demonstrationen eingesetzt wird. Der tödliche Angriff auf einen Zugbegleiter Anfang Februar in einer Regionalbahn in der Pfalz hatte bundesweit für Entsetzen gesorgt. Seitdem setzte die Bahn auf zusätzliche Sicherheitsmaßnahmen. In der Ukraine ist in der Region rund um das Atomkraftwerk Saporischschja eine Waffenruhe in Kraft getreten. Damit sollen dringend notwendige Reparaturen an einer Stromleitung zum AKW ermöglicht werden, hieß es von der Internationalen Atomenergiebehörde in Wien. Sie hatte die Feuerpause ausgehandelt.
4: Die Reparatur ist nötig, um die Gefahr eines Atomunfalls zu reduzieren. Denn das Kraftwerk braucht eine zuverlässige Stromversorgung, um radioaktives Material zu kühlen. Die Reparatur ist heikel. Der Schaden wird direkt an der Frontlinie von Spezialisten aus der Ukraine und Russland behoben. Dafür ist auch die Räumung von Minen notwendig. Zumindest ist jetzt eine kurze Waffenruhe erzielt worden. Aber die Zukunft des ukrainischen, aber von Russland besetzten AKW, diese Zukunft kann wohl erst in Friedensverhandlungen gelöst werden. Aus Wien, Albert Otti.
2: Marcel Rapp wird neuer Trainer beim FC St. Pauli. Rapp tritt beim Absteiger aus der Fußball-Bundesliga die Nachfolge von Alexander Blessin an. Von ihm hatten sich die Kiezkicker gestern getrennt. Rapp war zuletzt bis zum Februar Trainer von Holstein Kiel.
1: Und jetzt noch mehr Informationen aus unserer Region.
5: Mit Geraldine Werner. Ein früheres führendes Mitglied eines buddhistischen Klosters in Otterberg sitzt wegen Missbrauchsverdachts in Untersuchungshaft. Außerdem in Regionalnachrichten um halb. In Pirmasens feiert das Wohnprojekt PS Patio sein 20-jähriges Bestehen. Und am Campus Kaiserslautern der Hochschule standen Firmenkontakte und Solarfahrzeuge im Mittelpunkt. Ausführliche Nachrichten aus der Region gibt's wieder um halb.
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0: Leichte Regenschauer, die sind tendenziell noch möglich heute bei uns im Antennenland. Zum Abend hin wird's dann aber trockener und dann kann sich auch die Sonne örtlich noch mal ein bisschen besser durchsetzen und wir genießen zum Wochenendstart noch ein bisschen Vitamin D von oben bei Temperaturen um die 19 Grad. Das Wochenende an sich wird relativ stabil. Morgen sind noch einige Regenschauer zum Vormittag möglich. Ab dann bleibt's dann vielerorts trocken und dann kommt auch immer häufiger die Sonne raus. Das Ganze bei Temperaturen zwischen 21 und 23 Grad die nächsten Tage.
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0: Nichts los auf den Straßen hier bei uns in der Region. Ihr kommt aktuell gut durch.
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0: Geblitzt wird auf der A6, wenn ihr in Richtung Mannheim unterwegs seid und das vor der Abfahrt Kaiserslautern Zentrum. Und auf der A62 gibt's eine Geschwindigkeitskontrolle. Fahrtrichtung Pirmasens kurz vor der Abfahrt zur A6 nach Kaiserslautern. Hier sind 100 km/h erlaubt. Wenn ihr noch was entdeckt habt, meldet uns das gerne rein ins Studio über die 0631 75 00 und 4x7.
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0: Schönen Start in euer Wochenende an diesem Freitagabend. Und wer am Sonntag noch nichts vorhat, der könnte sich vielleicht überlegen, nach Zweibrücken zu fahren. Denn dort übernehmen die Kinder die Regie beim 9. Kindertag. Und was uns da erwartet, das klären wir gleich mit City-Managerin Petra Stricker. Vorher gibt's George Michael für euch. Freedom, die besten Hits aller Zeiten. Lisa Ames für euch am Mikrofon.

0: Good Times, die haben wir auch am Freitagabend bei eurer Antenne mit den besten Hits. Jetzt am Sonntag übernehmen Kinder das Kommando in Zweibrücken. Beim mittlerweile 9. Kindertag wird die ganze Innenstadt zum großen Spielplatz mit Aktionen, Zauberhüten, Paraden und natürlich jeder Menge Spaß. Was uns erwartet, das hat uns City-Managerin Petra Stricker verraten.
1: Wir haben ausnahmsweise mal keinen verkaufsoffenen Sonntag, sondern nur den Kindertag. Deshalb können wir die ganze Stadt in Beschlag nehmen und zwar von 13 bis 18 Uhr. Das machen Vereine, Händler, Bürger und Organisationen mit. Wir haben ein ganz stattliches Projektteam von über 50 Partnern. Somit können wir alle Plätze bespielen. Den Alexander- und Schlossplatz, den Herzog- und Hallplatz und auch ein bisschen noch die Fußgängerzone.
0: Dabei warten auf uns einige bekannte Highlights, wie zum Beispiel die beliebte Kindertagparade, aber noch vieles mehr.
1: Mitmachen kann man überall in der Innenstadt. Es gibt Glücksrad, Entenangel, Hüpf- und Kletterangebote, Karussell fahren kann man natürlich auch und essen und trinken kann man was auch, kindgerecht. Und wir haben was ganz Neues und zwar macht der Oldtimer Club K Deutschland mit. Die machen ein sehr, sehr tolles Angebot und zwar dürfen die Kinder eine kleine, kostenlose Stadtrundfahrt mit einem der wunderschönen Oldtimer machen.
0: Also markiert euch den Sonntag fett im Kalender. Beim Zweibrücker Kindertag ist eindeutig für jeden was dabei. Von Parade bis Zauberhutaktionen. Die Innenstadt gehört am Wochenende ganz klar den Kids.
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0: Singapur. 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

0: Wir schauen zu euch aufs Thermometer. In Bruchmühlbach-Niesau messen wir momentan 19 Grad, bei euch in Sembach 18 Grad gemessen und bei euch in Ruppertsweiler auch 18 Grad.
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2: Mit Geraldine Werner. In der Verbandsgemeinde Otterbach-Otterberg ist ein 59-Jähriger wegen des Verdachts auf sexuellen Missbrauch von Kindern und Vergewaltigung festgenommen worden. Das teilen Staatsanwaltschaft Kaiserslautern und Polizeipräsidium Westpfalz mit. Der Mann war früher ein führendes Mitglied eines buddhistischen Klosters in Otterberg. Ihm werden mehr als 100 Fälle vorgeworfen. Die mutmaßlichen Taten sollen sich nach aktuellem Ermittlungsstand zwischen 2010 und 2012 sowie in den Jahren 2020 und 2021 ereignet haben. Der 59-Jährige wurde in einem Hotel in Kaiserslautern ausfindig gemacht und festgenommen. Auf Antrag der Staatsanwaltschaft erließ ein Ermittlungsrichter Haftbefehl wegen Fluchtgefahr. Der Mann machte von seinem Schweigerecht Gebrauch und wurde in eine Justizvollzugsanstalt gebracht. Die Ermittlungen dauern an. Staatsanwaltschaft und Polizei machen derzeit keine weiteren Angaben, um das Verfahren nicht zu gefährden. In Pirmasens feiert das Wohnprojekt PS sein 20-jähriges Bestehen. Das Projekt wurde von Stadtverwaltung, Bauhilfe und Diakoniezentrum auf den Weg gebracht und steht für gemeinschaftliches Wohnen mitten in der Stadt. PS richtet sich an unterschiedliche Generationen und Lebenssituationen, darunter Seniorinnen und Senioren, Familien, Singles sowie Menschen mit und ohne Behinderung. Im Mittelpunkt stehen Nachbarschaft, gegenseitige Unterstützung, Barrierefreiheit und soziale Teilhabe. Das Jubiläum wird am 19. Juni mit einem Sommer Fest gefeiert. Seit dem Start sind im Winzler Viertel mehrere Wohngebäude, barrierefreie Wohnungen und das Quartierszentrum P11 entstanden. Am Campus Kaiserslautern der Hochschule Kaiserslautern haben in dieser Woche gleich zwei Veranstaltungen stattgefunden. Bei der Firmenkontaktmesse FICOM kamen Studierende, Absolventinnen und Absolventen mit rund 30 Unternehmen und Institutionen ins Gespräch. Ziel war es, Kontakte für Praktika, Abschlussarbeiten, Berufseinstiege und Kooperationen zu knüpfen. Außerdem war die Hochschule Gastgeber des landesweiten Solar Cars Cup Rheinland-Pfalz. Rund 50 Schülerinnen und Schüler der Klassenstufen 7 bis 10 präsentierten dabei selbstentwickelte Solarfahrzeuge. In mehreren Disziplinen mussten die Teams unter anderem bei Slalom, Schikanenprüfung und Langstreckenrennen zeigen, was ihre Konstruktionen können. Und in Pirmasens geht die Umgestaltung des Parks an der Kaffeetreppe in die nächste Phase. In wenigen Wochen soll der zweite Bauabschnitt beginnen. Ziel ist es, das Areal zwischen Forum Alte Post, Rheinberger, Strecktalpark und Schlossplatz weiter aufzuwerten. Die Stadt investiert rund 600.000 Euro in das Projekt. Geplant sind unter anderem ein barrierearmer Serpentinenweg, mehr Grünflächen, neue Bäume, Trockenmauern aus Sandstein sowie Spiel- und Aufenthaltsbereiche. Im zweiten Bauabschnitt soll der Serpentinenweg fertiggestellt und ein Rutschenpfad parallel zur Kaffeetreppe umgesetzt werden. Der neue Bürgergarten soll außerdem als Begegnungsort für die Nachbarschaft dienen, mit Hochbeeten, Wasserstelle und Geräteschuppen.
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0: Die Sonne ist tendenziell heute am Start bei uns im Antenneland, aber eben auch so ein paar kleinere, dickere Wolken und die haben lokal vielleicht auch ein bisschen Regen mit dabei. Das Ganze bei Temperaturen um die 19 Grad. Zum Feierabend hin wird es aber trockener und vor allen Dingen auch wieder sonniger. Das heißt, Regenschirme, Regenjacke könnten dann zum Feierabendspaziergang zu Hause bleiben. Und die Regenaccessoires, die bräuchten wir dann am Wochenende auch nur noch morgen am Vormittag. Ansonsten bleibt es auch hier trocken mit etwas Sonne bei Temperaturen zwischen 21 und 23 Grad. Wagt der Sommer so ein vorsichtiges Comeback?
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0: Auf den Straßen sieht's aktuell gut aus bei uns hier in der Region, nämlich keine Störungen für euch. Freie Fahrt.
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0: Geblitzt wird auf der A6, wenn ihr in Richtung Mannheim unterwegs seid und das vor der Abfahrt Kaiserslautern Zentrum. Und auf der A62 gibt's eine Geschwindigkeitskontrolle. Fahrtrichtung Pirmasens kurz vor der Abfahrt zur A6 nach Kaiserslautern. Hier sind 100 km/h erlaubt. Wenn ihr noch was entdeckt habt, meldet uns das gerne rein ins Studio über die 0631 75 00 und 4x7.
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0: Park mit Such a Shame, der Freitagabend bei eurer Antenne. Wieder Zeit für eure Fragen und die kommt heute von Leon aus Kaiserslautern und der möchte gerne wissen, woher kommt denn eigentlich der Begriff Kaiserwetter? Hat das was vielleicht mit Kaiser Friedrich Barbarossa zu tun? Mein Kollege Marco Bleschmidt hat die Antwort.
1: Hä? Hab gar nichts verstanden.
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3: Wenn die Sonne scheint und der Himmel in einem wundervollen Blau erstrahlt, ohne ein Wölkchen am Himmel, dann spricht man von einem Kaiserwetter. 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Da sind sich die Sprachwissenschaftler auch nicht zu 100% einig, denn als Herkunft für die Redewendung kommen gleich zwei berühmte Kaiser in Frage. Die einen gehen davon aus, dass das Kaiserwetter nach Kaiser Franz Josef I. von Österreich benannt ist. Der hatte nämlich fast immer an seinem Geburtstag strahlenden Sonnenschein und ein super Wetter. Lag vielleicht aber auch daran, dass sein Geburtstag am 18. August war. Andere sagen jedoch, dass das Kaiserwetter von Kaiser Wilhelm II. Abgeleitet ist. In der Geschichte heißt es, dass an jedem nationalen Fest, an dem der Kaiser zu seiner Lebzeit teilgenommen hatte, schönes Wetter herrschte. Welcher Kaiser jetzt der Namensgeber war, ist also nicht ganz geklärt. Vielleicht waren es ja aber auch beide. Aber ich sag's mal so, Hauptsache das Wetter stimmt.
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0: Blick zu euch aufs Thermometer. In Thaleischweiler-Fröschen messen wir momentan 18 Grad. Bei euch in Waldfischbach-Burgalben auch 18 Grad gemessen. In Fischbach haben wir aktuell auch 18 Grad.
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2: Ich bin Thomas Brockt. Pflege kostet viele Betroffene schon heute ein Vermögen. Jetzt gibt es Streit um die geplante Pflegereform von Gesundheitsministerin Warken. Kritiker befürchten, dass Pflegebedürftige und ihre Familien künftig länger auf finanzielle Entlastungen warten müssen.
3: Genau davor warnt auch der Deutsche Städtetag. Präsident Jung sagt, viele Menschen könnten die hohen Kosten für einen Pflegeplatz schon jetzt nicht allein stemmen. Dann müssten häufig die Kommunen einspringen. Die Reform sieht unter anderem vor, dass Entlastungen für Heimbewohner später greifen als bisher. Die Union hält das für notwendig. CSU-Landesgruppenchef Hoffmann sagt, ohne Änderungen würden die Beiträge zur Pflegeversicherung immer weiter steigen. Zoe Tassovali, Redaktion.
2: Seit 13 Jahren hat die EU keine neuen Mitglieder mehr aufgenommen. Das soll sich bald ändern, wenn es nach Kanzler Merz und Frankreichs Präsident Macron geht. Bei einem Westbalkan-Gipfel in Montenegro ist heute über das Thema beraten worden.
4: Wann dürfen die Westbalkanstaaten der Europäischen Union beitreten? Natürlich wird diese Diskussion der EU auch von anderen Ländern, beispielsweise der Ukraine, aufmerksam verfolgt. Kanzler Merz und Frankreichs Präsident Macron wollen mehr Erweiterungstempo. Schon bestimmte Fortschritte könnten den schrittweisen Zugang zum Binnenmarkt bringen. Und die Entsendung von Beobachtern in EU-Gremien soll auch möglich sein. Nordmazedonien beispielsweise wartet schon seit 22 Jahren, aber das Thema erfordert Einstimmigkeit und bleibt deshalb schwierig. Aus Brüssel, Dieter Ebeling.
2: Auf der Internationalen Raumstation hat es einen Zwischenfall mit Folgen für die Besatzung gegeben. Wegen Lecks an einem Modul wurden 5 Raumfahrer angewiesen, sich in das Dragon-Raumschiff zu begeben. Das teilte eine Sprecherin der US-Raumfahrtbehörde NASA mit. Die Raumfahrer sollen dort bleiben, bis die Reparaturarbeiten abgeschlossen sind. Es handele sich um eine Vorsichtsmaßnahme, so die NASA. Tennisprofi Alexander Zverev ist ins Finale der French Open eingezogen und nur noch einen Sieg vom ersten Grand-Slam-Titel entfernt. Zverev gewann sein Halbfinale in Paris gegen den Tschechen Jakub Menšík in 4 Sätzen und kann sich nun am Sonntag seinen großen Karrieretraum erfüllen. Im Finale trifft Zverev auf Flavio Cobolli oder Matteo Arnaldi. Die beiden Italiener bestreiten am Abend das zweite Halbfinale.
1: Und jetzt noch mehr Informationen aus unserer Region.
5: Mit Geraldine Werner. Ein früheres führendes Mitglied eines buddhistischen Klosters in Otterberg sitzt wegen Missbrauchsverdachts in Untersuchungshaft. Außerdem in den Regionalnachrichten um 5:30. In Pirmasens feiert das Wohnprojekt PS Patio sein 20-jähriges Bestehen. Und am Campus Kaiserslautern der Hochschule standen Firmenkontakte und Solarfahrzeuge im Mittelpunkt. Ausführliche Nachrichten aus der Region gibt's wieder um 5:30.
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0: Der Feierabend zeigt sich heute entspannt und dann doch noch etwas sonniger als den Rest des Tages. Bei Temperaturen um die 19 Grad bleibt es auch weitestgehend ohne Regenschauer. So starten wir dann auch rein ins Wochenende, wobei morgen Vormittag noch der Regenschirm mit muss, wenn es für euch vor die Tür geht. Denn da sind einzelne lokale Schauer durchaus noch möglich. Den Rest des Wochenendes bleibt es dann aber trocken bei einem entspannten Mix zwischen Sonne und Wolken und Temperaturen zwischen 21 und 23 Grad maximal.
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0: Für euch ist gerade freie Fahrt angesagt im Antenneland. Keine Störungen für euch. Gute Fahrt.
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0: Geblitzt wird auf der A6, wenn ihr in Richtung Mannheim unterwegs seid und das vor der Abfahrt Kaiserslautern Zentrum. Und auf der A62 gibt's eine Geschwindigkeitskontrolle. Fahrtrichtung Pirmasens kurz vor der Abfahrt zur A6 nach Kaiserslautern. Hier sind 100 km/h erlaubt. Wenn ihr noch was entdeckt habt, meldet uns das gerne rein ins Studio über die 0631 75 00 und 4x7.
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0: In euer Wochenende mit den besten Hits aller Zeiten. Barclay James Harvest. Life is for the living. Lisa Ames für euch am Mikrofon. Schönen Abend.

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2: Jazz, Energie und richtig viel gute Laune. Heute Abend wird's in Pirmasens musikalisch wild. Auf dem Josef-Kerkeler-Platz stehen die Mama Shakers aus Paris auf der Bühne, angeführt von Sängerin und Trompeterin Angela Strandberg. Mischt die Band den wilden Jazz der 1920er mit frischem jugendlichen Elan. Mehrstimmiger Gesang, Banjo, Klarinette und eine mitreißende Bühnenpräsenz sorgen für echte Sommervibes. Los geht's um 19 Uhr, Eintritt frei, also perfekt, um den Abend mit Freunden bei richtig gutem Live-Jazz ausklingen zu lassen. Stars and Stripes treffen Pfälzer Lebensgefühl. Am Wochenende steigt wieder das deutsch-amerikanische Freundschaftsfest am Kongresscenter Ramstein. 3 Tage lang gibt's Musik, Essen, Drinks und ein buntes Programm. Am Freitag eröffnen die US-AFI-Band Touch and Go und danach Changes mit Rock- und Pop-Klassikern. Am Samstag folgen Free Groove und Frantic, die allen Rockfans einheizen, und der Sonntag gehört den Familien. Ab 13 Uhr öffnen die Stände und Country to Go sorgen ab 14 Uhr für entspannte Country-Stimmung. Ganze Wochenende also feiern, genießen und deutsch-amerikanische Atmosphäre erleben. Blüten, Düfte und jede Menge Inspiration. In Zweibrücken lädt der Rosengarten am Wochenende zum Rosen- und Gartenmarkt ein. Zahlreiche Aussteller präsentieren besondere Rosensorten, Stauden, Gehölze, saisonale Pflanzen und stilvolle Deko für Balkon und Garten. Dazu gibt's fachkundige Beratung und viele Ideen für die eigene grüne Oase. Die besondere Atmosphäre des Rosengartens macht den Markt natürlich jedes Jahr zu einem absoluten Highlight für Hobbygärtner und Pflanzenprofis. Samstag und Sonntag könnt ihr entspannt stöbern, entdecken und euch inspirieren lassen. Habt ihr noch was für die Veranstaltungstipps? Dann schickt uns doch gerne alle Infos an die 0631 75 00 und 4x die 7.
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2: Der Temperaturcheck zum Abend in Katzweiler momentan 18 Grad, bei euch in Landstuhl 18 Grad und auch bei euch in Wilgertswiesen 18 Grad gemessen.
3: Mit Geraldine Werner. In der Verbandsgemeinde Otterbach-Otterberg ist ein 59-Jähriger wegen des Verdachts auf sexuellen Missbrauch von Kindern und Vergewaltigung festgenommen worden. Das teilen Staatsanwaltschaft Kaiserslautern und Polizeipräsidium Westpfalz mit. Der Mann war früher ein führendes Mitglied eines buddhistischen Klosters in Otterberg. Ihm werden mehr als 100 Fälle vorgeworfen. Die mutmaßlichen Taten sollen sich nach aktuellem Ermittlungsstand zwischen 2010 und 2012 sowie in den Jahren 2020 und 2021 ereignet haben. Der 59-Jährige wurde in einem Hotel in Kaiserslautern ausfindig gemacht und festgenommen. Auf Antrag der Staatsanwaltschaft erließ ein Ermittlungsrichter Haftbefehl wegen Fluchtgefahr. Der Mann machte von seinem Schweigerecht Gebrauch und wurde in eine Justizvollzugsanstalt gebracht. Die Ermittlungen dauern an. Staatsanwaltschaft und Polizei machen derzeit keine weiteren Angaben, um das Verfahren nicht zu gefährden. In Pirmasens feiert das Wohnprojekt PS sein 20-jähriges Bestehen. Das Projekt wurde von Stadtverwaltung, Bauhilfe und Diakoniezentrum auf den Weg gebracht und steht für gemeinschaftliches Wohnen mitten in der Stadt. PS richtet sich an unterschiedliche Generationen und Lebenssituationen, darunter Seniorinnen und Senioren, Familien, Singles sowie Menschen mit und ohne Behinderung. Im Mittelpunkt stehen Nachbarschaft, gegenseitige Unterstützung, Barrierefreiheit und soziale Teilhabe. Das Jubiläum wird am 19. Juni mit einem Sommerfest gefeiert. Seit dem Start sind im Winzler Viertel mehrere Wohngebäude, barrierefreie Wohnungen und das Quartierszentrum P11 entstanden. Am Campus Kaiserslautern der Hochschule Kaiserslautern haben in dieser Woche gleich zwei Veranstaltungen stattgefunden. Bei der Firmenkontaktmesse FICOM kamen Studierende, Absolventinnen und Absolventen mit rund 30 Unternehmen und Institutionen ins Gespräch. Ziel war es, Kontakte für Praktika, Abschlussarbeiten, Berufseinstiege und Kooperationen zu knüpfen. Außerdem war die Hochschule Gastgeber des landesweiten Solar Cars Cup Rheinland-Pfalz. Rund 50 Schülerinnen und Schüler der Klassenstufen 7 bis 10 präsentierten dabei selbstentwickelte Solarfahrzeuge. In mehreren Disziplinen mussten die Teams unter anderem bei Slalom, Schikanenprüfung und Langstreckenrennen zeigen, was ihre Konstruktionen können. Und in Pirmasens geht die Umgestaltung des Parks an der Kaffeetreppe in die nächste Phase. In wenigen Wochen soll der zweite Bauabschnitt beginnen. Ziel ist es, das Areal zwischen Forum Alte Post, Rheinberger, Strecktalpark und Schlossplatz weiter aufzuwerten. Die Stadt investiert rund 600.000 Euro in das Projekt. Geplant sind unter anderem ein barrierearmer Serpentinenweg, mehr Grünflächen, neue Bäume, Trockenmauern aus Sandstein sowie Spiel- und Aufenthaltsbereiche. Im zweiten Bauabschnitt soll der Serpentinenweg fertiggestellt und ein Rutschenpfad parallel zur Kaffeetreppe umgesetzt werden. Der neue Bürgergarten soll außerdem als Begegnungsort für die Nachbarschaft dienen, mit Hochbeeten, Wasserstelle und Geräteschuppen.
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2: Wir genießen noch ein bisschen die Sonne heute Abend im Antenneland und das vor einem fast uneingeschränkt blauen Himmel. Nur so ein paar Quellwölkchen sind am Start. Im Gegensatz zum Rest des Tages bleibt es aber erstmal trocken bei Temperaturen um die 19 Grad. Morgen zum Start ins Wochenende gibt es nochmal leichte Regenschauer. Im Tagesverlauf lockert es aber auf und dann ist Platz für die Sonne. Sowohl morgen als auch am Sonntag bleibt es dann trocken bei Temperaturen zwischen 21 und 23 Grad in der Spitze.
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2: Für euch ist gerade freie Fahrt angesagt im Antenneland. Keine Störungen für euch. Gute Fahrt.
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2: Geblitzt wird auf der A6, wenn ihr in Richtung Mannheim unterwegs seid und das vor der Abfahrt Kaiserslautern Zentrum. Und auf der A62 gibt's eine Geschwindigkeitskontrolle. Fahrtrichtung Pirmasens kurz vor der Abfahrt zur A6 nach Kaiserslautern. Hier sind 100 km/h erlaubt. Wenn ihr noch was entdeckt habt, meldet uns das gerne rein ins Studio über die 0631 75 00 und 4x7.
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1: 5. Juni 1985. Die Commodores sind mit Night Shift enorm erfolgreich. Stolze 14 Wochen halten sie sich mit dem Song schon in den Charts. Das ist aber auch kein Wunder, denn Night Shift ist nicht nur eine herrlich leichte und schöne Nummer, sondern vor allem ein Tribut an die Soul-Sänger Jackie Wilson und Marvin Gaye, die beide ein Jahr vorher gestorben sind. Im Song hört man auch, wie die Band die beiden Sänger direkt mit ihrem Vornamen anspricht, zum Beispiel hier. Und nicht nur das Tribut trägt seinen Teil dazu bei, dass Night Shift so erfolgreich wird, sondern auch der angenehme Sound des Songs. Ja, er macht den Alltag irgendwie leichter und vertreibt die düsteren Gedanken für einen Moment, oft schon bevor sie überhaupt gekommen sind. Und so erreicht Night Shift in Deutschland Platz 4 der Singlecharts. In den USA schafft er es sogar auf Platz 3, aber wen interessiert's schon, wie weit es der Song in den Charts geschafft hat? Fakt ist doch, dieses Ding macht gute Laune. Und das 1985 genauso wie auch noch heute.

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1: Ich bin Thomas Brockt. Bundesgesundheitsministerin Warken bekommt bei der Finanzreform für die Pflege scharfen Gegenwind, auch aus der eigenen schwarz-roten Koalition. Auf deutlichen Widerstand stoßen Einschnitte und stärkere Belastungen für Pflegebedürftige und pflegende Angehörige. Der CSU-Fraktionschef im Bayerischen Landtag, Holitschek, kritisierte im ZDF, wer pflegende Angehörige stärken wolle, dürfe nicht Kürzungen ihrer Renten in Kauf nehmen.
2: Die pflegenden Angehörigen sind aufopferungsvoll unterwegs, kümmern sich, entlasten auch unser System. Und deswegen finde ich da den Ansatz tatsächlich falsch.
1: Der CSU-Fraktionschef im Bayerischen Landtag, Holitschek. Der russische Präsident Putin hat das in einem offenen Brief seines ukrainischen Kollegen Selenskyj angebotene direkte Treffen abgelehnt. Er sehe darin noch keinen Sinn, sagte der Kreml-Chef auf dem Wirtschaftsforum in St. Petersburg. Vor einem solchen Gipfel müssten erst Vereinbarungen für eine dauerhafte Lösung des Krieges getroffen werden. Das von Kiew veröffentlichte Schreiben enthalte außerdem Elemente von Unverschämtheit, so Putin. Selenskyj hatte ihm für ein Ende des Krieges direkte Friedensgespräche in einem Drittstaat angeboten. Auf der internationalen Raumstation ISS hat es einen Zwischenfall mit Folgen für die Besatzung gegeben. Wegen Lecks an einem Modul wurden 5 Raumfahrer angewiesen, sich in das Dragon-Raumschiff zu begeben. Das teilte die US-Raumfahrtbehörde NASA mit.
3: Die ISS kommt in die Jahre und immer wieder gibt es Lecks, Risse und andere Defekte an der 25 Jahre alten Raumstation. Die derzeitige Besatzung war zunächst angewiesen worden, im angedockten Dragon-Raumschiff zu warten, bis der Riss geflickt ist. Aber dann wurde wegen neuer Risse doch eine größere Reparatur beschlossen und die Astronauten konnten zunächst zurück in die Station, solange weitere Messungen und Daten gesammelt werden. Die Sicherheit sei nicht gefährdet, versichert die russische Raumfahrtbehörde Roskosmos. Aus den USA, Tina Eck.
1: Tennisprofi Alexander Zverev ist ins Finale der French Open eingezogen und nur noch einen Sieg vom ersten Grand-Slam-Titel entfernt. Zverev gewann sein Halbfinale in Paris gegen den Tschechen Jakub Menšík in 4 Sätzen und kann sich nun am Sonntag seinen großen Karrieretraum erfüllen. Im Finale trifft Zverev auf Flavio Cobolli. Der Italiener erreichte kampflos das Endspiel, weil sein Landsmann Matteo Arnaldi krankheitsbedingt nicht antreten konnte.
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1: Ich bin Thomas Brockt. Kreml-Chef Putin hat beim St. Petersburger Wirtschaftsforum eine lange Rede zur Weltpolitik gehalten. Ein von seinem ukrainischen Kollegen Selenskyj angebotenes direktes Treffen lehnte er ab. Er räumte außerdem Probleme der russischen Wirtschaft ein. Russland sei jetzt auf dem Niveau angekommen, auf dem sich Europa schon jahrelang befinde.
2: Kreml-Chef Putin hat hier in St. Petersburg die Wirtschaftsprobleme Russlands heruntergespielt. Das Land werde alle Schwierigkeiten überwinden. Dabei erwähnte er auch die Schäden durch die ukrainischen Drohnenattacken. Überhaupt zeigte sich Putin sicher, seine Kriegsziele in der Ukraine zu erreichen. In einem vom ukrainischen Präsidenten vorgeschlagenen Friedenstreffen aber sieht er keinen Sinn, solange der Konflikt nicht dauerhaft gelöst werde. Aus St. Petersburg, Ulf Mauder.
1: Bundesgesundheitsministerin Warken bekommt bei der Finanzreform für die Pflege scharfen Gegenwind, auch aus der eigenen schwarz-roten Koalition. Für die weiteren Beratungen meldeten vor allem Vertreter von SPD und CSU aus Bund und Ländern Korrekturforderungen an. Auf deutlichen Widerstand stoßen Einschnitte und stärkere Belastungen für Pflegebedürftige und pflegende Angehörige. Die Kommunen protestieren gegen drohende Mehrkosten, wenn mehr Betroffene in Sozialhilfe rutschen. Auf der internationalen Raumstation ISS hat es einen Zwischenfall mit Folgen für die Besatzung gegeben. Wegen Lecks an einem Modul wurden 5 Raumfahrer angewiesen, sich in das Dragon-Raumschiff zu begeben. Dort sollen sie bleiben, bis die Reparaturarbeiten abgeschlossen sind. Laut NASA handelt es sich um eine Vorsichtsmaßnahme. Tennisprofi Alexander Zverev ist ins Finale der French Open eingezogen und nur noch einen Sieg vom ersten Grand-Slam-Titel entfernt. Zverev gewann sein Halbfinale in Paris gegen den Tschechen Jakub Menjik in 4 Sätzen. Im Interview bei Eurosport zeigte sich Zverev zufrieden mit seinem Spiel.
3: Gut, ich fand auch, dass ich im dritten Satz eigentlich okay gespielt habe. Ich habe dann mein Ausschlagspiel verloren, indem ich vielleicht ein bisschen zu aggressiv war. Ich habe ein paar Vorhandfehler gemacht, die ich nicht machen hätte müssen, aber das ist okay. Es ist ein 5-Satz-Match, es ist lang, alles kann passieren und ich habe dann mich gut wiedergefunden und zum Glück das Match gewonnen.
1: Im Finale am Sonntag trifft Zverev auf Flavio Cobolli. Der Italiener erreichte kampflos das Endspiel, weil sein Landsmann Matteo Arnaldi krankheitsbedingt nicht antreten konnte.
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1: Ich bin Tine Klimach. Die Pflege kostet viele Betroffene schon heute ein Vermögen. Jetzt gibt es Streit um die geplante Pflegereform von Gesundheitsministerin Nina Wagen. Kritiker befürchten, dass Pflegebedürftige und ihre Familien künftig länger auf finanzielle Entlastungen warten müssen.
2: Genau davor warnt auch der Deutsche Städtetag. Präsident Jung sagt, viele Menschen könnten die hohen Kosten für einen Pflegeplatz schon jetzt nicht allein stemmen. Dann müssten häufig die Kommunen einspringen. Die Reform sieht unter anderem vor, dass Entlastungen für Heimbewohner später greifen als bisher. Die Union hält das für notwendig. CSU-Landesgruppenchef Hoffmann sagt, ohne Änderungen würden die Beiträge zur Pflegeversicherung immer weiter steigen. Zoe Tassovali, Nachrichtenredaktion.
1: Der russische Präsident Putin hat das angebotene direkte Treffen mit Präsident Selenskyj abgelehnt. Er sehe darin noch keinen Sinn, sagte der Kreml-Chef auf dem Wirtschaftsforum in St. Petersburg. Vor einem solchen Treffen müssten erst Vereinbarungen für eine dauerhafte Lösung des Kriegs getroffen werden. Das von Kiew veröffentlichte Schreiben enthalte außerdem Elemente von Unverschämtheit, erklärte Putin. Selenskyj bedauerte die Ablehnung. Leider wähle die russische Seite erneut den Krieg, so Selenskyj in einer Videobotschaft. Auf der internationalen Raumstation ISS hat es einen Zwischenfall mit Folgen für die Besatzung gegeben. Wegen Lecks an einem Modul wurden 5 Raumfahrer angewiesen, sich in das Dragon-Raumschiff zu begeben. Das teilte eine Sprecherin der US-Raumfahrtbehörde NASA auf der Plattform X mit.
3: Die ISS kommt in die Jahre und immer wieder gibt es Lecks, Risse und andere Defekte an der 25 Jahre alten Raumstation. Die derzeitige Besatzung war zunächst angewiesen worden, im angedockten Dragon-Raumschiff zu warten, bis der Riss geflickt ist. Aber dann wurde wegen neuer Risse doch eine größere Reparatur beschlossen und die Astronauten konnten zunächst zurück in die Station, solange weitere Messungen und Daten gesammelt werden. Die Sicherheit sei nicht gefährdet, versichert die russische Raumfahrtbehörde Roskosmos. Aus den USA, Tina Eck.
1: Zum Sport. Tennisprofi Alexander Zverev ist ins Finale der French Open eingezogen und ist damit nur noch einen Sieg von seinem ersten Grand-Slam-Titel entfernt. Zverev gewann sein Halbfinale in Paris gegen den Tschechen Jakub Menšík in 4 Sätzen und kann sich nun am Sonntag seinen großen Karrieretraum erfüllen. Im Finale trifft Zverev auf den Italiener Flavio Cobolli.
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1: Ich bin Tine Klimach. Bundesgesundheitsministerin Nina Wagen bekommt bei der Finanzreform für die Pflege scharfen Gegenwind. Auch aus der eigenen schwarz-roten Koalition. Auf deutlichen Widerstand stoßen Einschnitte und stärkere Belastungen für Pflegebedürftige und pflegende Angehörige. Der CSU-Fraktionschef im Bayerischen Landtag, Klaus Holleczek, kritisierte im ZDF, wer pflegende Angehörige stärken wolle, dürfe nicht Kürzungen ihrer Renten in Kauf nehmen.
2: Die pflegenden Angehörigen sind aufopferungsvoll unterwegs, kümmern sich, entlasten auch unser System. Und deswegen finde ich da den Ansatz tatsächlich falsch.
1: Für die Pflegeversicherung liegt jetzt ein Sanierungskonzept vor, das den Alltag für viele teurer machen dürfte. Geplant sind auch Kürzungen bei Rentenbeitragszahlungen für pflegende Angehörige. In der Ukraine ist in der Region rund um das einst größte Atomkraftwerk Europas, Saporischschja, eine Waffenruhe in Kraft getreten. Damit sollen dringend notwendige Reparaturen an der Stromleitung zum AKW ermöglicht werden, hieß es von der Internationalen Atomenergiebehörde in Wien. Sie hatte die Feuerpause vermittelt.
3: Die Reparatur ist nötig, um die Gefahr eines Atomunfalls zu reduzieren. Denn das Kraftwerk braucht eine zuverlässige Stromversorgung, um radioaktives Material zu kühlen. Die Reparatur ist heikel. Der Schaden wird direkt an der Frontlinie von Spezialisten aus der Ukraine und Russland behoben. Dafür ist auch die Räumung von Minen notwendig. Zumindest ist jetzt eine kurze Waffenruhe erzielt worden. Aber die Zukunft des ukrainischen, aber von Russland besetzten AKW, diese Zukunft kann wohl erst in Friedensverhandlungen gelöst werden. Aus Wien, Albert Otti.
1: Schutzhelme wie bei der Bundespolizei könnten künftig auch zur Ausrüstung von Bahnsicherheitskräften gehören. Die Deutsche Bahn testet die Helme von Juni bis Dezember bei ihrer mobilen Unterstützungsgruppe in Berlin, die zum Beispiel bei Fußballspielen und Demonstrationen eingesetzt wird. Der tödliche Angriff auf einen Zugbegleiter Anfang Februar in einer Regionalbahn in der Westpfalz hatte bundesweit für Entsetzen gesorgt. Seitdem setzt die Bahn auf zusätzliche Sicherheitsmaßnahmen. Zum Sport. Das WM-Debüt von Jungstar Lennart Karl ist in Gefahr. Der 18 Jahre alte Offensivspieler verletzte sich beim Abschlusstraining vor der WM-Generalprobe gegen Mitgastgeber USA. Es habe ehrlich gesagt nicht so gut ausgesehen, sagte Fußball-Bundestrainer Julian Nagelsmann spürbar betroffen. Sie müssten nun mit Karl ins Krankenhaus und die Diagnose abwarten.
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1: Ich bin Tine Klimach. Kreml-Chef Putin hat beim Internationalen Wirtschaftsforum in St. Petersburg eine lange Rede zur Weltpolitik gehalten. Ein von Präsident Zelensky angebotenes direktes Treffen lehnt er ab. Er räumte außerdem Probleme der russischen Wirtschaft ein. Russland sei jetzt auf dem Niveau angekommen, auf dem sich Europa schon jahrelang befinde, sagte er.
2: Kreml-Chef Putin hat hier in St. Petersburg die Wirtschaftsprobleme Russlands heruntergespielt. Das Land werde alle Schwierigkeiten überwinden. Dabei erwähnte er auch die Schäden durch die ukrainischen Drohnenattacken. Überhaupt zeigte sich Putin sicher, seine Kriegsziele in der Ukraine zu erreichen. In einem vom ukrainischen Präsidenten vorgeschlagenen Friedenstreffen aber sieht er keinen Sinn, solange der Konflikt nicht dauerhaft gelöst werde. Vielmehr rief Putin Russlands Soldaten auf zum Kampf, um den Donbass bald komplett zu erobern. Aus St. Petersburg, Ulf Mauder.
1: Der Präsident des Deutschen Städtetages hat die Pläne für die Pflegereform scharf kritisiert. Diese würden für die Kommunen eine zusätzliche Belastung in Höhe von 1 Milliarde Euro pro Jahr vorsehen, sagte Burkhard Jung der Deutschen Presseagentur. Die Pflegeplätze sind seinen Angaben zufolge bereits jetzt so teuer, dass sie zum Großteil von der Sozialhilfe über die Kommunen finanziert werden müssten. Mehr als die Hälfte der Unternehmen in Deutschland setzt mittlerweile künstliche Intelligenz ein. Das hat das Münchner IFO-Institut ermittelt. Ein Anstieg um rund 15% im Vergleich zum Vorjahr.
3: Vor allem große Unternehmen setzen auf KI, kleinere Firmen sind da noch etwas zurückhaltender. Aber es tut sich was und genutzt werden KI-Tools danach hauptsächlich in der Industrie und ganz konkret dort in der Verwaltung, bei der Datenanalyse, aber mittlerweile auch beim Programmieren. Und mit Blick auf KI und Jobs meinte neulich der Digitalminister der Bundesregierung, wir müssen uns da zusammenraufen, die Zukunft neu gestalten. Claudia Wächter, Nachrichtenredaktion.
1: Zum Sport. Deutschlands Fußballerinnen haben vorzeitig die Qualifikation für die Weltmeisterschaft 2027 in Brasilien geschafft. Durch ein 2:0 in Köln im vorletzten Gruppenspiel gegen Verfolger Norwegen. Damit ist dem DFB-Team der erste Platz nicht mehr zu nehmen und es geht im nächsten Jahr nach Brasilien für die erste Frauenweltmeisterschaft in Südamerika.
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